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13: Ich bin Joshua Heise. Die USA haben Russlands Präsident Putin zum G20-Gipfel in Miami im Dezember eingeladen. Das hat US-Außenminister Rubio mitgeteilt. Ob der Kreml die Einladung annimmt, ist noch offen. Russland hat seit 2019 nicht mehr an einem G20-Gipfel teilgenommen. Schon heute hatten sich Rubio und sein russischer Amtskollege Lavrov am Rande der UN-Vollversammlung getroffen. Kassenzettel, das hören wir an jeder Supermarktkasse, aber bald soll es den nur noch digital geben. Einen entsprechenden Gesetzentwurf hat das Bundeskabinett beschlossen. So sollen ab 2028 Papierbelege grundsätzlich durch digitale Belege ersetzt werden. Damit soll Bürokratie abgebaut und Steuerhinterziehung durch offene Ladenkassen eingeschränkt werden. Die Europäische Zentralbank kommt bei der Gestaltung neuer Euro-Banknoten voran. Ende des Jahres will der EZB-Rat endgültig über das Design entscheiden. Zur Auswahl stehen Motive wie berühmte Europäer, Institutionen oder Vögel. Fast 10 Millionen Europäer haben sich an einer Umfrage dazu beteiligt. Ab Anfang der 2030er Jahre sollen die neuen Scheine schrittweise in Umlauf kommen. Jürgen Klopp hat mächtig Lust auf seine Premiere als Bundestrainer. Vor dem Nations League-Auftakt der deutschen Fußballnationalmannschaft in Amsterdam heute Abend sagte er:
14: Das mögen die Holländer gerade nicht so sehen, aber es ist trotzdem Wahnsinn, wie viele Topspieler die niederländische Nationalmannschaft hat. Und dementsprechend wissen wir, dass wir, wenn wir überhaupt eine Chance haben wollen, dann müssen wir uns wirklich als richtiges Also wenn man so will, auch wir sind ja nun mal Nachbarländer, kann man sie auch als Derby sehen, als Derby annehmen.
13: Aufgeregt sei er noch nicht, so Klopp. Er gehe aber davon aus, dass das noch kommt.
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3: Ich bin Joshua Heise. Der CSD-Attentäter Abdul B. hat die Berliner Polizei offenbar gezielt getäuscht. Laut einer Chronologie des Bundesinnenministeriums, die dem Spiegel vorliegt, hatte er in Gesprächen versichert, seinen radikalen Ansichten abgeschworen zu haben. Abgehörte Telefonate weckten trotzdem Zweifel. B. soll konspirativ kommuniziert und Gespräche bei radikalen Inhalten abgebrochen haben. Bei dem Anschlag Ende Juli ist eine Frau gestorben, 31 weitere Menschen sind verletzt worden. Über 50 Medien und Verbände stellen sich vor Gericht hinter CNN, MS Now und Politico. Die drei Medienhäuser hatten Klage eingereicht, nachdem US-Präsident Trump sie wegen angeblicher Falschberichterstattung aus dem Weißen Haus verbannt hatte. In ihrer Klage berufen sie sich auf die im ersten Verfassungszusatz garantierte Presse- und Meinungsfreiheit. Trump selbst rechnet in erster Instanz mit einer Niederlage. Bei Massing in Niederbayern hat der Erdbebendienst Bayern ein Beben der Stärke 2,6 gemessen, eines der stärksten seit Jahren in Bayern. Gespürt haben die Menschen davon laut Experten kaum etwas, da der Erdbebenherd in rund 20 Kilometern Tiefe lag. Erst kürzlich hatte es auch bei Bad Reichenhall ein leichteres Beben gegeben. Nach dem blamablen WM-Aus startet die Fußballnationalmannschaft unter dem neuen Bundestrainer Jürgen Klopp heute Abend in die Nations League. In Amsterdam ist Erzrivale Niederlande der erste Gegner in der Gruppenphase. Thomas Bremser berichtet.
4: Jürgen Klopp freut sich auf eine emotionale Partie, in der man nur eine Chance habe, wenn man das Spiel als Derby annehme. Für die Spieler heißt das kämpfen, laufen, Vollgas geben. Er selbst spüre eine positive Anspannung vor seinem ersten Spiel. Über die Aufstellung wollte ein gut gelaunter Klopp am Vorabend nichts verraten. Sicher ist, dass Marc-André Ter Stegen im Tor stehen wird. Kapitän Joshua Kimmich rückt vor ins Mittelfeld.
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2: Ich bin Joshua Heise. Der CSD-Attentäter Abdul B. hat die Berliner Polizei offenbar gezielt getäuscht. Laut einer Chronologie des Bundesinnenministeriums, die dem Spiegel vorliegt, hatte er in Gesprächen versichert, seinen radikalen Ansichten abgeschworen zu haben. Abgehörte Telefonate weckten trotzdem Zweifel. B. soll konspirativ kommuniziert und Gespräche bei radikalen Inhalten abgebrochen haben. Bei dem Anschlag Ende Juli ist eine Frau gestorben, 31 weitere Menschen sind verletzt worden. Über 50 Medien und Verbände stellen sich vor Gericht hinter CNN, MS Now und Politico. Die drei Medienhäuser hatten Klage eingereicht, nachdem US-Präsident Trump sie wegen angeblicher Falschberichterstattung aus dem Weißen Haus verbannt hatte. In ihrer Klage berufen sie sich auf die im ersten Verfassungszusatz garantierte Presse- und Meinungsfreiheit. Trump selbst rechnet in erster Instanz mit einer Niederlage. Bei Massing in Niederbayern hat der Erdbebendienst Bayern ein Beben der Stärke 2,6 gemessen, eines der stärksten seit Jahren in Bayern. Gespürt haben die Menschen davon laut Experten kaum etwas, da der Erdbebenherd in rund 20 Kilometern Tiefe lag. Erst kürzlich hatte es auch bei Bad Reichenhall ein leichteres Beben gegeben. Nach dem blamablen WM-Aus startet die Fußballnationalmannschaft unter dem neuen Bundestrainer Jürgen Klopp heute Abend in die Nations League. In Amsterdam ist Erzrivale Niederlande der erste Gegner in der Gruppenphase. Thomas Bremser berichtet.
3: Jürgen Klopp freut sich auf eine emotionale Partie, in der man nur eine Chance habe, wenn man das Spiel als Derby annehme. Für die Spieler heißt das kämpfen, laufen, Vollgas geben. Er selbst spüre eine positive Anspannung vor seinem ersten Spiel. Über die Aufstellung wollte ein gut gelaunter Klopp am Vorabend nichts verraten. Sicher ist, dass Marc-André Ter Stegen im Tor stehen wird. Kapitän Joshua Kimmich rückt vor ins Mittelfeld.
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15: Ich bin Joshua Heise. Der Bundestag befasst sich heute mit einem neuen Vorstoß zum Thema Organspenden. Eine Gruppe aus verschiedenen Fraktionen bringt einen neuen Entwurf zur Einführung einer Widerspruchsregelung ein. Heißt, jeder Erwachsene, der nicht explizit Nein sagt, gilt nach dem Tod automatisch als Spender. Unterdessen haben knapp 633.000 Menschen sich im zentralen Online-Register für Organspenden hinterlegen lassen. Nach dem Schock eigenständiger Hacking-Attacken durch künstliche Intelligenz haben die Chefs der größten US-amerikanischen KI-Firmen erstmals vor dem UN-Sicherheitsrat vor den Risiken der Technologie gewarnt. Man sei an einem Scheideweg angelangt, sagte OpenAI-Chef Altman vor dem Gremium in New York. Christina Horsten berichtet.
16: KI sei die derzeit größte Sicherheitsherausforderung für die Welt, sagte der Chef des KI-Labors Anthropic, Dario Amodei. Wenn man nicht gut damit umgehe, könne es ein Risiko für die gesamte Menschheit sein. Auch OpenAI-Chef Altman mahnte zu extremer Vorsicht. Beide boten aber auch Lösungsideen an, zum Beispiel Verlangsamung der Entwicklung, Inspektoren, globale Standards und mehr Transparenz.
15: Berlin zieht offenbar seine Pläne für eine Olympia-Bewerbung zurück. Medienberichten zufolge ist das eine Reaktion auf die vergleichsweise schlechte Bewertung des Konzepts durch den Deutschen Olympischen Sportbund. Damit entscheidet sich die Frage, wer deutscher Olympia-Bewerber wird, am Samstag zwischen München und der Region Köln-Rhein-Ruhr. Zwei deutsche Produktionen sind für die International Emmy Awards nominiert. Die True Crime Doku Der talentierte Mr. F geht in der Sparte Kunstproduktionen ins Rennen, die Animationsserie Lenas Hof bei Kids Animation. Verliehen werden die Preise am 23. November in New York. Insgesamt sind Beiträge aus 22 Ländern nominiert.
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17: Ich bin Joshua Heise. Der Bundestag befasst sich heute mit einem neuen Vorstoß zum Thema Organspenden. Eine Gruppe aus verschiedenen Fraktionen bringt einen neuen Entwurf zur Einführung einer Widerspruchsregelung ein. Heißt, jeder Erwachsene, der nicht explizit Nein sagt, gilt nach dem Tod automatisch als Spender. Unterdessen haben knapp 633.000 Menschen sich im zentralen Online-Register für Organspenden hinterlegen lassen. Nach dem Schock eigenständiger Hacking-Attacken durch künstliche Intelligenz haben die Chefs der größten US-amerikanischen KI-Firmen erstmals vor dem UN-Sicherheitsrat vor den Risiken der Technologie gewarnt. Man sei an einem Scheideweg angelangt, sagte OpenAI-Chef Altman vor dem Gremium in New York. Christina Horsten berichtet.
18: KI sei die derzeit größte Sicherheitsherausforderung für die Welt, sagte der Chef des KI-Labors Anthropic, Dario Amodei. Wenn man nicht gut damit umgehe, könne es ein Risiko für die gesamte Menschheit sein. Auch OpenAI-Chef Altman mahnte zu extremer Vorsicht. Beide boten aber auch Lösungsideen an, zum Beispiel Verlangsamung der Entwicklung, Inspektoren, globale Standards und mehr Transparenz.
17: Berlin zieht offenbar seine Pläne für eine Olympia-Bewerbung zurück. Medienberichten zufolge ist das eine Reaktion auf die vergleichsweise schlechte Bewertung des Konzepts durch den Deutschen Olympischen Sportbund. Damit entscheidet sich die Frage, wer deutscher Olympia-Bewerber wird, am Samstag zwischen München und der Region Köln-Rhein-Ruhr. Zwei deutsche Produktionen sind für die International Emmy Awards nominiert. Die True Crime Doku Der talentierte Mr. F geht in der Sparte Kunstproduktionen ins Rennen, die Animationsserie Lenas Hof bei Kids Animation. Verliehen werden die Preise am 23. November in New York. Insgesamt sind Beiträge aus 22 Ländern nominiert.
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5: Ich bin Joshua Heise. Guten Morgen. Der ukrainische Präsident Selenskyj hat die Weltgemeinschaft bei der UN-Generaldebatte in New York zu einer Eindämmung Russlands aufgerufen. Russland unter Kreml-Chef Putin bedrohe auch europäische Staaten, warnte Selenskyj. Eine Sorge, die die USA teilen. Tina Eck berichtet.
6: US-Außenminister Rubio warnte auch vor einer Ausweitung des Ukraine-Krieges, ausgelöst womöglich durch Cyberattacken, hybride Angriffe und Sabotage. Die USA luden den russischen Präsidenten zum G20-Gipfel ein, um Putin mal wieder persönlich in der Runde zu haben. Der russische Außenminister Lavrov lehnte eine Teilwaffenruhe in der Ukraine ab, versicherte aber, Moskau wolle den Konflikt beenden.
5: Da waren es nur noch zwei. Nach Informationen des RBB will Berlin seine Olympia-Bewerbung zurückziehen. Das liegt wohl an der jüngsten Vorbewertung des Deutschen Olympischen Sportbundes, in dem die Hauptstadt als schlechteste abgeschnitten hatte. Somit sind nur noch München und die Region Köln-Rhein-Ruhr im Rennen. Mit wem sich der DOSB letztendlich für die Sommerspiele 2036, 40 oder 44 bewirbt, entscheidet sich am Samstag. Der CSD-Attentäter Abdul B. hat die Berliner Polizei offenbar gezielt getäuscht. Laut einer Chronologie des Bundesinnenministeriums, die dem Spiegel vorliegt, hatte er in Gesprächen versichert, seinen radikalen Ansichten abgeschworen zu haben. Abgehörte Telefonate weckten trotzdem Zweifel. B. soll konspirativ kommuniziert und Gespräche bei radikalen Inhalten abgebrochen haben. Bei dem Anschlag Ende Juli ist eine Frau gestorben, 31 weitere Menschen sind verletzt worden. Großer Tag für Jürgen Klopp. Um 20.45 Uhr steht mit dem ersten deutschen Gruppenspiel in der Nations League sein erster Einsatz als neuer Fußball-Bundestrainer an. Gegner in Amsterdam ist Erzrivale Niederlande. Dazu trägt die DFB-Elf obendrein ein neues Trikot. Es ist das letzte von Adidas, das den Kader 70 Jahre lang einkleidete. Ab nächstem Jahr stellt Nike die Trikots.
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16: Ich bin Joshua Heise. Guten Morgen. Der ukrainische Präsident Selenskyj hat die Weltgemeinschaft bei der UN-Generaldebatte in New York zu einer Eindämmung Russlands aufgerufen. Russland unter Kremlchef Putin bedrohe auch europäische Staaten, warnte Selenskyj. Eine Sorge, die die USA teilen. Tina Eck berichtet.
17: US-Außenminister Rubio warnte auch vor einer Ausweitung des Ukraine-Krieges, ausgelöst womöglich durch Cyberattacken, hybride Angriffe und Sabotage. Die USA luden den russischen Präsidenten zum G20-Gipfel ein, um Putin mal wieder persönlich in der Runde zu haben. Der russische Außenminister Lavrov lehnte eine Teilwaffenruhe in der Ukraine ab, versicherte aber, Moskau wolle den Konflikt beenden.
16: Da waren es nur noch zwei. Nach Informationen des RBB will Berlin seine Olympia-Bewerbung zurückziehen. Das liegt wohl an der jüngsten Vorbewertung des Deutschen Olympischen Sportbundes, in dem die Hauptstadt als schlechteste abgeschnitten hatte. Somit sind nur noch München und die Region Köln-Rhein-Ruhr im Rennen. Mit wem sich der DOSB letztendlich für die Sommerspiele 2036, 40 oder 44 bewirbt, entscheidet sich am Samstag. Der CSD-Attentäter Abdul B. hat die Berliner Polizei offenbar gezielt getäuscht. Laut einer Chronologie des Bundesinnenministeriums, die dem Spiegel vorliegt, hatte er in Gesprächen versichert, seinen radikalen Ansichten abgeschworen zu haben. Abgehörte Telefonate weckten trotzdem Zweifel. B. soll konspirativ kommuniziert und Gespräche bei radikalen Inhalten abgebrochen haben. Bei dem Anschlag Ende Juli ist eine Frau gestorben, 31 weitere Menschen sind verletzt worden. Großer Tag für Jürgen Klopp. Um 20.45 Uhr steht mit dem ersten deutschen Gruppenspiel in der Nations League sein erster Einsatz als neuer Fußball-Bundestrainer an. Gegner in Amsterdam ist Erzrivale Niederlande. Dazu trägt die DFB-Elf obendrein ein neues Trikot. Es ist das letzte von Adidas, das den Kader 70 Jahre lang einkleidete. Ab nächstem Jahr stellt Nike die Trikots.
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10: Genau 6 Uhr.
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11: Ich bin Julia Wasilkow. Guten Morgen. Der Bundestag diskutiert heute über das sensible Thema Organspende. Eine fraktionsübergreifende Abgeordnetengruppe bringt einen Entwurf für eine Umstellung auf eine Widerspruchsregelung ein. Bislang gilt die Zustimmungsregel. Lea Matschulat.
12: Zu Lebzeiten aktiv widersprechen, dass mir Ärzte nach dem Tod Organe entnehmen können, oder zu Lebzeiten aktiv zustimmen. Von der Widerspruchsregelung erhoffen sich die Befürworter deutlich mehr Organe für Menschen, die dringend auf eine Niere oder ein neues Herz warten. Wieder andere, und auch da gibt es einen Entwurf von Abgeordneten, wollen lieber über eine bessere Aufklärung zu mehr Organspendenbereitschaft kommen.
11: Zum ersten Mal haben die Chefs führender KI-Unternehmen vor dem UN-Sicherheitsrat gesprochen. Anthropic-Chef Amodei bezeichnete KI als größte Sicherheitsherausforderung der Welt. Hintergrund ist eine Hacking-Attacke. Eine Software von OpenAI war zuletzt auf eigene Faust in die Systeme anderer Firmen eingedrungen. Die großen KI-Firmen wollen die Entwicklung der Technologie deshalb verlangsamen. Am Hauptstadtflughafen BER hat es am Abend erneut Drohnenalarm gegeben. Für eine Dreiviertelstunde ging deshalb gar nichts. Flüge mussten umgeleitet, Starts und Landungen verschoben werden. Flughafenmitarbeiter hatten eine Drohne gesichtet, die Beamten konnten aber nichts finden. Daraufhin wurde der Flugbetrieb wieder aufgenommen. Am ersten Wiesnwochenende sind mehr internationale Gäste gekommen als im Vorjahr. Das zeigt eine Handydatenanalyse. Am Samstag lag der Ausländeranteil bei rund 33%, am Sonntag bei knapp 29. Die meisten kamen aus den USA. Insgesamt kamen mit rund 1 Million Menschen etwas weniger Besucher.
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10: Aktuell Werte um die 8 Grad, später dann Max-Werte von um die 16 Grad. Am späten Nachmittag könnten es die Wolken auch mal regnen lassen. Nichts allzu Wildes aber. Sonne ist ab und an sogar auch mal mit dabei. Der Galaxy-Wetter-Trend, die Sonne überwiegt die kommenden Tage deutlich, wird also auch wieder wärmer. Am Freitag Höchstwerte bei um die 18, Samstag sogar um die 22 Grad.
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14: Wunderschönen guten Morgen, liebe Autofahrer. Ich bin Verkehrsexperte Dippi. Kurzes Update von den Straßen. Wir starten völlig entspannt in diesen Donnerstag rein. Aktuell freie Fahrt. Wenn ihr was habt, dann meldet euch gerne bei uns im Studio. Die kostenlose Galaxy Hotline 0800 007 0076. Danke und kommt gut an.
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0: 9 Minuten nach 6 Uhr. Wieso ausgerechnet eine Kampagne zur Mülltrennung aktuell Millionen von Klicks macht, klären wir jetzt.
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0: Felix hier, guten Morgen. Der Grund ist eigentlich ganz einfach, denn die Kampagne Mülltrennung wirkt, hat sich niemand Geringeren als Comedy-Rapper Moneyboy ins Boot geholt. Den kennen wir doch alle noch von YouTube.
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0: Schaue kurz in den Spiegel, sag what up. So. Und genau dieser Moneyboy ist ja auch für seine bescheuert lustigen Freestyle-Rap-Videos bekannt. Oh, und was soll ich sagen? Auch zum Thema Mülltrennung hat Moneyboy einen ordentlichen Turn-Up rausgehauen.
3: Du notorischer Nicht-Trenner, what the helly? Das Konfitüreglas im gelben Sack. What the jelly? Dieser Star ist mit Scheiden beschäftigt wie die Sonne. Wenn du dein Mixtape droppst, dann direkt in die Tonne. Bars. Ich bin kein Rapper, doch ich hab den YOLO-Swagger. Werfe in den gelben Sack einen Joghurtbecher. Swish. Runde 3, ich find Recycling lame. Um meinen Müll zu sortieren, bin ich zu reich und fame. Wer den Wertstoff nicht ehrt, ist den Euro nicht wert. Ich glaub, irgendwas lockt bei dem Boy da verkehrt. Wer den Müll nicht richtig trennt, der liegt nicht im Trend. Mülltrennung ist unser aller Business, man. Deshalb trenne ich meine Müll sehr gewissenhaft. Mülltrennung wirkt, das ist keine Wissenschaft.
0: Facts. So, eigentlich schon mal reell. Sowas hat einfach nach 2 Tagen 2 Millionen Klicks kassiert. Schönen Start in den Donnerstag jetzt. Frische neue Trends gibt's immer um diese Zeit für euch hier auf Radio Galaxy. Ja.

20 nach 6. Manche Songs, die auf TikTok viral gehen, schaffen es nur 15 Sekunden lang geil zu sein. Dieser Track hier hat aber bewiesen, dass er in voller Länge genauso geil abliefern kann wie die kleine Hook, die viral geht. Felix hier, guten Morgen. Es geht um die Band Tampa City mit einem unfassbar geilen mit Gröll-Chorus und ganz viel schweren Gitarren. Self-Aware heißt das Teil und das brauchen wir jetzt für unseren ersten Kaffee des Tages hier in der Galaxy Morning Show mit Felix. 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

0: 6:23 Uhr.
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0: 3 Minuten vor 6:30. Rein geht's in diesen Donnerstagmorgen mit der Galaxy Morning Show und mit Felix und natürlich mit euch. Ihr seid wichtig. Ohne euch gäbe es mich nämlich auch nicht. Sonst würde das alles irgendwie nicht so Sinn machen, ne? Aber wir haben für euch eine zauberhafte Playlist vorbereitet mit sehr interessantem Sound. Producer aus Berlin, Topic, zusammen mit Becky G und Sorry Papi, alles auf Spanisch. Aber ich kann euch ja mal kurz einen Abriss geben, worum es dort geht. Becky G hat nämlich gar keinen Bock mehr auf Typen, die sie im Club anlabern und dachte sich, bevor ich mich ewig wiederhole, sage ich die Absage einfach als Song ein, beziehungsweise singe sie ein und mache das einfach mal so zum Hit, ne? Ja. Gibt's in knapp 10 Minuten für euch. Gibt auch einen schönen fetten Beat drunter von diesem Producer Topic und The Bowser liefert so einen chilligen, sommerlichen Beat mit Magnetic gleich um kurz nach 6:30 hier auf Radio Galaxy, die besten aktuellen Hits.
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0: Ein frischer Morgen, nicht ganz so frisch wie gestern. 8 Grad sind es aktuell, später dann bis zu 16 Grad. Es sind ein paar Wolken unterwegs, das will ich gar nicht leugnen. Könnt auch mal hier und da runtertröpfeln, aber ansonsten nichts Wildes. Die Sonne schaut sogar ab und zu mal vorbei. Der Galaxy-Wetter-Trend, es wird sonniger und auch wärmer. Freitag schon um die 18 Grad, Samstag dann schon wieder über 20, also 22 Grad.
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17: Guten Morgen, liebe Autofahrer. Ich bin Verkehrsexperte Dippi. Schnelles Update von den Straßen. Gibt eine Meldung von der A3 Nürnberg Richtung Passau. Zwischen Altdorf-Burgtann und Oberülsbach hat es einen Unfall gegeben. Rechte Spur ist blockiert. Wenn ihr dort unterwegs seid, bitte fahrt momentan vorsichtig. Staus und Blitzer könnt ihr natürlich auch heute Morgen direkt bei uns kostenlos melden. Ruft an oder schickt gerne noch eine WhatsApp 0800 007 0076. Danke und gute Fahrt.
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0: 6.38 Uhr. Ein Schnapsproduzent aus dem Emsland hat, glaube ich, für viele Millennials wie ich die Jugend geprägt. Nun scheint ein Ende der Ära Behrensen in Sicht zu sein. Felix hier, guten Morgen. Die US-Firma Sazerac hat angekündigt, Behrensen für über 53 Millionen Euro kaufen zu wollen. Da aktuell deutlich weniger Schnaps getrunken wird, ist das für Behrensen tatsächlich ein guter Deal. Die 428 Mitarbeiter brauchen sich außerdem auch keine Sorgen machen. Der Standort soll bestehen bleiben und sogar um ein paar Getränkemarken erweitert werden. Mein Kopf musste beim Hören dieser News allerdings an was anderes denken. Weil ich weiß noch, früher mit 16, da habe ich mir, warum auch immer, regelmäßig Behrensen saurer Apfel reingezimmert, weil das irgendwie jeder daheim hatte. Also ich bin froh, dass das Zeug jetzt schon ewig nicht mehr getrunken habe. An dieser Stelle würde ich übrigens gern den Titel für einen neuen Eberhofer-Krimi vorschlagen. Ich präsentiere das Sauerapfeltrauma.
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0: 6.48 Uhr.
1: Wusstet ihr eigentlich, dass es ein offizielles Wiesn-Musical gibt?
2: 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Darüber spricht Bayern heute.
1: Felix hier, guten Morgen. Die Musik zum Wiesn-Musical ist übrigens von einer echten Münchner Legende, nämlich Harold Faltermeier, gemacht worden. Der hat auch schon für Filme wie Top Gun und Beverly Hills Cop die Musik gemacht und ist sogar mit einem Grammy ausgezeichnet. Das Wiesn-Musical heißt Oktoberfest, a Musical, an almost true story. Beinahe wahr. Die Darsteller spielen eine chaotische Theatergruppe, die versucht, die Geschichte vom Oktoberfest zu inszenieren. Das alles mit enorm viel Comedy-Potenzial und einer ordentlichen Portion Satire. Denn an der Wiesn könnte man vieles kritisieren. Den Bierpreis, die Toilettensituation, die schiere Masse an Menschen, die alle ganz schön reinböchern. Dem Komponisten Faltermeier ist aber auch das dekadente Duschen mit teurem Champagner ein Dorn im Auge. Das sei in Zeiten von alles wird teurer einfach nicht mehr cool. Check ich auch. Ist also eine Menge Diskussionsstoff gegeben beim Wiesn-Musical, wenn ihr es schauen wollt. Es läuft aktuell in der Komödie im Bayerischen Hof in München noch bis zum 4. Oktober. Schönen Start in diesen Donnerstagmorgen jetzt. 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

0: 6 Minuten noch, dann ist 7 Uhr.
1: Herzlich willkommen in diesem Donnerstagmorgen. Ich bin Felix, ihr hört die Galaxy Morning Show. Freue mich sehr, dass ihr dabei seid. Vielen Dank, dass ihr auch immer wieder fleißig über unseren kostenlosen Webstream auf radiogalaxy.de reinhört. Dort findet ihr den dicken Play-Button, den drückt ihr und dann seid ihr schon dabei. Wunderbar. Another und 45 so rum, Ultra liefern einen richtig coolen dancigen Track mit so ja, Indie-E-Gitarren-Vibes. Talk to You heißt das Ding, gibt's in knapp 10 Minuten, macht sehr gute Laune. Und Christopher Randy hat sich die Frage gestellt, ja, warum nicht ein bisschen mehr für Achtsamkeit sorgen mit seiner aktuellen Single Good Old Days? Versucht er mal drüber nachzudenken, was ist, wenn ich jetzt gerade hier die Zeiten durchlebe, über die wir dann in 10, 20, 30 Jahren noch positiv reden werden. Keine schlechte Idee, super Song geworden und den gibt's gleich für euch um kurz nach 7. Hier auf Radio Galaxy, die besten aktuellen Hits und mehr gleich.
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18: Ich bin Julia Wasilkow. Guten Morgen. Die Chefs der größten amerikanischen KI-Firmen haben im UN-Sicherheitsrat vor den Risiken der Technologie gewarnt. Man sei an einem Scheideweg angelangt. Christina Horsten.
19: KI sei die derzeit größte Sicherheitsherausforderung für die Welt, sagte der Chef des KI-Labors Anthropic, Dario Amodei. Auch OpenAI-Chef Altman mahnte zu extremer Vorsicht. Beide boten aber auch Lösungsideen an, zum Beispiel Verlangsamung der Entwicklung, Inspektoren, globale Standards und mehr Transparenz.
18: Über 630.000 Menschen sind nach ihrem Tod bereit, ihre Organe zu spenden. Eingetragen sind die Namen im zentralen Online-Register. Das teilte das Bundesinstitut für Arzneimittel und Medizinprodukte als Betreiber mit. Der Bundestag berät heute über einen neuen Vorstoß, um noch mehr Menschen zu einer Entscheidung zu bewegen. Der frühere Hollywood-Produzent Harvey Weinstein ist in New York wegen sexueller Übergriffe zu 15 Jahren Haft verurteilt worden. Das Gericht blieb damit hinter der Forderung der Staatsanwaltschaft von 20 Jahren Haft zurück. Der 74-Jährige soll 2006 seine Assistentin missbraucht haben. In Kalifornien laufen weitere Verfahren. Großer Tag für Jürgen Klopp. Mit dem ersten deutschen Gruppenspiel in der Nations League steht sein erster Einsatz als neuer Fußball-Bundestrainer an. Gegner sind die Niederlande. Dazu trägt die DFB-Elf ein neues Trikot. Es ist das letzte von Adidas. Ab nächsten Jahr stellt Nike die Trikots.
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8: Mit Vivian. Seit Ende August müssen sich zwei Männer aus den Niederlanden vor dem Landgericht Darmstadt verantworten. Heute könnte das Urteil im Prozess um die gesprengte Shisha-Bar mitten in Offenbach fallen. Wolke Kilt mit Details.
20: Ein lauter Knall, zerborstene Scheiben und einen erheblichen Schaden. Im Dezember vergangenen Jahres soll vor der Rich Lodge in der Berliner Straße ein Sprengsatz gezündet worden sein. Angeklagt sind zwei heute 21 und 28 Jahre alte Niederländer. Sie sollen für die Tat extra nach Offenbach gekommen sein und im Auftrag eines bislang unbekannten Dritten gehandelt haben. Weit kamen sie aber nicht. Auf der A3 in Richtung Köln nahm die Polizei die beiden fest. Bei der Explosion wurde niemand verletzt. Schon seit Ende August läuft der Prozess vor dem Landgericht Darmstadt.
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21: Aktuell Werte um die 8 Grad, später dann Maxwerte von um die 16 Grad. Am späten Nachmittag könnten es die Wolken auch mal regnen lassen. Nichts allzu Wildes aber. Sonne ist ab und an sogar auch mal mit dabei. Der Galaxy-Wetter-Trend. Die Sonne überwiegt die kommenden Tage deutlich. Wird also auch wieder wärmer. Am Freitag Höchstwerte bei um die 18, Samstag sogar um die 22 Grad.
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23: Guten Morgen, liebe Autofahrer. Kurzer Blick auf die Straßen. Ich bin Verkehrsexperte Dippi. Das sieht richtig gut aus an diesem Donnerstagmorgen. Freie Fahrt. Wenn ihr was habt, dann meldet euch gerne bei uns im Studio. Die kostenlose Galaxy Hotline 0800 007 0076. Danke und kommt gut an.
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0: 7.09 Uhr.
1: Da ist man bei einer Hochzeit eingeladen und wird kurzerhand vor Ort wieder ausgeladen. Felix hier, guten Morgen. Mein Cousin hat gestern geheiratet und nein, ich bin nicht ausgeladen worden. Aber es gab natürlich einen Dresscode. Zum Beispiel sollten Frauen nichts Weißes anziehen. Meine Freundin und ich haben uns die Tage davor also ewig lang um unsere Outfits gekümmert. Wir wollten ja dem Anlass entsprechend auch schick ausschauen. Wegen der angekündigten Kälte und dem Dresscode war das allerdings eine echt schwierige Aufgabe. Immer wenn ich was vorgeschlagen habe, hieß es entweder, das sieht nicht gut aus, das ist zu kalt oder das geht nicht, das ist zu schwarz, zu weiß. Am Ende haben wir aber zum Glück unsere Outfits final zusammensetzen können, ohne gegen diesen Dresscode zu verstoßen. Als ich aber am Tag der Hochzeit meine Großtante mit einer weißen Bluse gesehen habe, dachte ich mir auch so, boah, wir haben extra darauf geachtet, dass wir kein Weiß tragen, und jetzt kommt die so daher. Am Ende war das aber wohl nicht weiter schlimm. Bloß frag ich mich seitdem, was, wenn mal wirklich eine Frau zu einer Hochzeit eingeladen wird und dann mit einem weißen Kleid auftaucht? Wird die dann weggeschickt? Gibt's dann einen großen Showdown? Ist es am Ende nur eine Floskel und alles nicht so deep? Oder wird vielleicht sogar die Freundschaft gekündigt? Was meint ihr? WhatsApp oder Anruf 0800 007 0076. Vielleicht hattet ihr die Situation vielleicht schon mal. Guten Start aber erstmal in diesem Donnerstagmorgen jetzt. 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

0: 7.13 Uhr.
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0: 20 nach 7.
1: Leute, also es ist zwar heute noch relativ frisch, aber die Tage wird es ja wieder deutlich wärmer. Und ich habe das irgendwo gesehen, dass ab Oktober sogar wieder irgendwas zwischen 25 und 30 Grad angekündigt worden sind. Total verrückt. Also erstmal guten Morgen, Felix hier. Zeit vielleicht auch wieder diesen Banger hier auszugraben, den offiziellen Sommerhit 2026 von Shakira und Burner Boy, Die Die, der auch der offizielle WM-Song für dieses Jahr war. Gehen wir doch einfach mal in die Verlängerung, hätte ich gesagt, mit dem Sommer und gönnen uns diesen Track auf voller Lautstärke, Leute. Aufdrehen, hier ist der Donnerstagmorgen auf Radio Galaxy, die besten aktuellen Hits.

0: 6 Minuten vor 7:30.
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0: 8:03.
1: Guten Morgen, Klasse, was auch immer. Guten Morgen, Herr Lehrer. Ja, das ist irgendwie so ein bisschen zum Einschlafen, aber ich habe ein gutes Mittel dagegen, nämlich unsere wunderbare Playlist. Ich bin Felix, ihr hört die Galaxy Morning Show an diesem Donnerstag und wir haben die beliebteste und bekannteste und erfolgreichste aktuelle K-Pop-Girl-Group in der Playlist, Cat's Eye mit Animal, gleich in 10 Minuten und rein geht's mit Martin Garrix und Repeated. Was für ein wunderbarer Beat, gepaart mit so einer schönen Gitarre. Es vereint zwei schöne Welten, ne? Lagerfeuermusik und fette Beats. So sieht's aus. Die besten aktuellen Hits gleich hier auf Radio Galaxy um 7:45.
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1: Ein frischer Morgen, nicht ganz so frisch wie gestern. 8 Grad sind sie aktuell, später dann bis zu 16 Grad. Es sind ein paar Wolken unterwegs, das will ich gar nicht leugnen. Könnt auch mal hier und da runtertröpfeln, aber ansonsten nichts Wildes. Die Sonne schaut sogar ab und zu mal vorbei. Der Galaxy-Wetter-Trend, es wird sonniger und auch wärmer. Freitag schon um die 18 Grad, Samstag dann schon wieder über 20, also 22 Grad.
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16: Servus, liebe Autofahrer. Kurzer Blick auf die Straßen. Ich bin Verkehrsexperte Dippi, gibt eine Meldung von der A7 Ulm Richtung Würzburg. In der Ausfahrt zur Raststätte Ohrenbach-Ost hat es einen Unfall gegeben. Hier laufen Bergungsarbeiten. Wenn ihr dort unterwegs seid, bitte fahrt vorsichtig. Geblitzt wird aktuell in der Oberpfalz in Vilseck in der Bahnhofstraße. Dann steht einer in Mittelfranken an der B14 am Ortseingang von Ansbach, ein Blitzeranhänger. Und in Oberfranken wird geblitzt an der B289 Höhe Weidnitz. Wenn ihr auch noch was habt, meldet euch gerne bei uns im Studio. Die kostenlose Galaxy Hotline 0800 007 0076. Danke und gute Fahrt.
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0: Uhr 39.
1: Hallo, bei uns im Laden findest du alles, was dich auf die Palme bringt. Felix hier, guten Morgen. Die pure Provokation, ein fragwürdiges Geschäftsmodell. Die heutige Jugend würde es wohl
2: Ragebait
1: nennen. Ein sogenannter Inconvenience Store in den USA, also ein Unbequemlichkeitsladen, macht aktuell die Runde durch sämtliche Medien. Dort könnt ihr theoretisch alles Mögliche kaufen, aber halt nicht unbedingt so, wie ihr es erwarten würdet. Da gibt es zum Beispiel USB-Kabel, die aber schon in der Verpackung so vorverwurstelt sind, oder ein Festnetz-iPhone, bei dem man nur einen einzigen Song von U2 hört, wenn man den abnimmt und sonst gar nichts mit dem Telefon da anfangen kann. So, also lauter so nervige Produkte, für die ihr eigentlich in jedem Fall den Ladenchef rufen würdet. Das Ganze ist aber tatsächlich eine Kunstaktion und die Message dahinter beschreiben die Künstler so. Kunst ist von Natur aus unbequem. In einer Gesellschaft, die Effizienz und Massenproduktion belohnt, gehen Künstler den schwierigen Weg. Coole Idee eigentlich, ne? Wenn jetzt aber ein Radiosender Teil einer solchen Kunstaktion wäre, würde ich, glaube ich, nur noch einen einzigen Song in Dauerschleife für euch abspielen. Zum Beispiel diesen hier. Und damit lasse ich euch jetzt erstmal alleine. Schönen Donnerstagmorgen euch.
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0: 7.48 Uhr.
1: In Oberstdorf wird's ab heute wieder mal so richtig spannend im Allgäu.
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1: Felix hier, guten Morgen. Die Nebelhorn Trophy geht an den Start und das schon zum 58. Mal. Mit dabei sind einige der besten Eiskunstläuferinnen und Eiskunstläufer der Welt. Für viele ist das der erste echte Härtetest der neuen Saison. Neue Programme, neue Choreos und natürlich neue Sprünge. Alles zum ersten Mal unter Wettkampfbedingungen. Besonders interessant aus deutscher Sicht, der erst 18-jährige deutsche Meister Generik Gartung tritt bei den Männern an. Und der hat einen echten Heimvorteil, denn er startet für den EC Oberstdorf und trainiert direkt vor Ort. Heißt also internationale Stars, junge Talente und jede Menge Action auf dem Eis. Und mittendrin ein Profi aus Oberstdorf. Schön, dass ihr da seid. Es ist der Donnerstagmorgen auf Radio Galaxy.

0: Und wir gehen rein in diese neue Stunde. Auf jeden Fall gleich mit den besten aktuellen Hits, die euch auch über DAB Plus auf dem Weg in die Arbeit begleiten. Genauso wie ich jeden Morgen mit der Galaxy Morning Show. Wer mich nicht kennt, ich bin Felix. Ich freue mich sehr, dass ihr dabei seid. Und dass ein paar Leute zuhören. Ja, Hügel haben wir nämlich da, einen der gehyptesten Producer und DJs unserer aktuellen Zeit. Move Into The Sun ist seine Nummer, die wirklich alles nochmal auseinander nimmt und jeden Club wahrscheinlich auch. Gleich um kurz nach 8 gibt's dann zum Reinstarten die zarte Stimme von Khalid zusammen mit einem sehr coolen 2010er Drop-Sound von Kygo. Save My Love heißt das Ding. Gleich die besten aktuellen Hits hier auf Radio Galaxy.
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0: Punkt 8 Uhr.
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16: Ich bin Julia Wasilkow. Guten Morgen. Der Führerschein kostet inzwischen oft mehrere tausend Euro und soll endlich günstiger werden. Darüber berät heute der Bundestag. Geplant sind mehr digitaler Theorieunterricht und weniger Bürokratie für Fahrschulen. So sollen Fahrschüler künftig weniger Geld für ihre Ausbildung ausgeben. Die Reform könnte im Juli kommenden Jahres in Kraft treten. Die Chefs der großen US-KI-Konzerne haben vor dem UN-Sicherheitsrat vor den Gefahren ihrer eigenen Technologie gewarnt. OpenAI-Chef Altman hat gesagt, es sei extreme Vorsicht geboten. Er sehe die Gefahr, dass die Kontrolle über künstliche Intelligenz verloren gehen könnte und zu viel Macht in zu wenigen Händen liegt. Am ersten Wiesnwochenende sind mehr internationale Gäste gekommen als im Vorjahr. Das zeigt eine Handydatenanalyse. Am Samstag lag der Ausländeranteil bei rund 33%, am Sonntag bei knapp 29. Die meisten kamen aus den USA. Insgesamt kamen mit rund 1 Million Menschen etwas weniger Besucher. Rund 3 Monate nach dem blamablen WM-Aus startet die Fußballnationalmannschaft in eine neue Ära. Unter dem neuen Bundestrainer Jürgen Klopp. In der Nations League geht es am Abend zum Auftakt in Amsterdam gegen die Niederlande. Thomas Bremser.
13: Über die Aufstellung wollte ein gut gelaunter Klopp am Vorabend nichts verraten. Sicher ist, dass Marc-André Ter Stegen im Tor stehen wird. Kapitän Joshua Kimmich rückt vor ins Mittelfeld. Auch die Niederlande knabbern noch am frühen WM-Aus mit neuem Trainer.
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17: Mit Vivian. Seit Ende August müssen sich 2 Männer aus den Niederlanden vor dem Landgericht Darmstadt verantworten. Heute könnte das Urteil im Prozess um die gesprengte Shisha-Bar mitten in Offenbach fallen. Wolke Kilt mit Details.
18: Ein lauter Knall, zerborstene Scheiben und einen erheblichen Schaden. Im Dezember vergangenen Jahres soll vor der Ridge Lodge in der Berliner Straße ein Sprengsatz gezündet worden sein. Angeklagt sind 2 heute 21 und 28 Jahre alte Niederländer. Sie sollen für die Tat extra nach Offenbach gekommen sein und im Auftrag eines bislang unbekannten Dritten gehandelt haben. Weit kamen sie aber nicht. Auf der A3 in Richtung Köln nahm die Polizei die beiden fest. Bei der Explosion wurde niemand verletzt. Schon seit Ende August läuft der Prozess vor dem Landgericht Darmstadt.
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0: Aktuell Werte um die 8 Grad, später dann Maxwerte von um die 16 Grad. Am späten Nachmittag könnten es die Wolken auch mal regnen lassen. Nichts allzu Wildes aber. Sonne ist ab und an sogar auch mal mit dabei. Der Galaxy-Wetter-Trend, die Sonne überwiegt die kommenden Tage deutlich, wird also auch wieder wärmer. Am Freitag Höchstwerte bei um die 18, Samstag sogar um die 22 Grad.
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20: Servus, liebe Autofahrer, ich bin Verkehrsexperte Dippi. Kurzes Update von den Straßenverkehr läuft störungsfrei aktuell, aber Vorsicht, es wird geblitzt. In Mittelfranken steht einer an der B14 am Ortseingang von Ansbachen. Blitzeranhänger der Polizei, Tempo 100 hier, Vorsicht. Außerdem in Oberfranken an der B289 Höhe Weidnitz und in der Oberpfalz an der B299 in der Ortsdurchfahrt von Grafenwöhr. Wenn ihr sonst noch was habt, meldet euch gerne bei uns im Studio. Die kostenlose Galaxy Hotline 0800 007 007. Danke und gute Fahrt.
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0: wieso ausgerechnet eine Kampagne zur Mülltrennung aktuell Millionen von Klicks macht, klären wir jetzt.
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0: Felix hier, guten Morgen. Der Grund ist eigentlich ganz einfach, denn die Kampagne Mülltrennung wirkt, hat sich niemand Geringeren als Comedy-Rapper Moneyboy ins Boot geholt. Den kennen wir doch alle noch von YouTube.
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0: Schaue kurz in den Spiegel, sag what up. So. Und genau dieser Moneyboy ist ja auch für seine bescheuert lustigen Freestyle-Rap-Videos bekannt. Oh, und was soll ich sagen? Auch zum Thema Mülltrennung hat Moneyboy einen ordentlichen Turn-Up rausgehauen.
3: Du notorischer Nicht-Trenner, what the helly? Das Konfitüreglas im gelben Sack, what the jelly? Dieser Star ist mit Scheinen beschäftigt wie die Sonne. Wenn du dein Mixtape droppst, dann direkt in die Tonne. Bars. Ich bin kein Rapper, doch ich hab den YOLO-Swagger. Werfe in den gelben Sack einen Joghurtbecher. Swish. Runde 3, ich find Recycling lame. Um meinen Müll zu sortieren, bin ich zu reich und fame. Wer den Wertstoff nicht ehrt, ist den Euro nicht wert. Ich glaub, irgendwas lockt bei dem Boy da verkehrt. Wer den Müll nicht richtig trennt, der liegt nicht im Trend. Mülltrennung ist unser aller Business, man. Deshalb trenne ich meinen Müll sehr gewissenhaft. Mülltrennung wirkt, das ist keine Wissenschaft.
0: Facts. So, eigentlich schon mal reell. Sowas hat einfach nach 2 Tagen 2 Millionen Klicks kassiert. Schönen Start in den Donnerstag jetzt. Frische, neue Trends gibt's immer um diese Zeit für euch hier auf Radio Galaxy.

0: Uhr 18.
1: Abschreiben ist okay, solange man die Quelle, glaube ich, angibt, ne? Irgendwie so oder so. Egal. Felix hier, guten Morgen. Der Schlagzeuger bzw. der Produzent von Nico Santos aktueller Single hat sich, glaube ich, von einem ganz bestimmten Schlagzeug-Groove, ich sag mal, inspirieren lassen, ne? Warum das aber tatsächlich wahrscheinlich offiziell ist, liegt wohl daran, dass Nico Santos das Original von diesem Schlagzeugbeat selber auf einem Konzert gecovert hat und das mit richtig voller Power.

Ja, Blur mit Song 2 ist das Original von diesem Song, was Nico Santos da gecovert hat. Und das steckt so ein bisschen in der DNA von Why Don't She Stay, seiner aktuellen Nummer drin. Hört mal ganz genau hin, zumindest das Schlagzeug ist sehr, sehr ähnlich. Die besten aktuellen Hits sind das für euch hier auf Radio Galaxy. Schönen Donnerstagmorgen.

0: 8.21 Uhr.
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0: 5 Minuten vor 8:30. Was geht ab, ihr Lieben? Hier ist die Galaxy Morning Show mit Felix an diesem Donnerstagmorgen. Was haben wir denn da? Michiko. Die aktuelle von Jason Derulo. Es ist jedes Mal faszinierend, ja, Künstler anzumoderieren, mit denen ich damals selber aufgewachsen bin. Und die sind immer noch am Start und sind immer noch fleißig und machen einen Hit nach dem nächsten. Den kriegst du nicht tot. Ha! Harry Styles haben wir auch noch da mit American Girls. Um kurz nach 9:30. Ganz entspannte Nummer zum Reinstarten hier auf Radio Galaxy. Die besten aktuellen Hits gleich.
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0: Ein frischer Morgen, nicht ganz so frisch wie gestern. 8 Grad sind sie aktuell, später dann bis zu 16 Grad. Es sind ein paar Wolken unterwegs, das will ich gar nicht leugnen. Könnt auch mal hier und da runtertröpfeln, aber ansonsten nichts Wildes. Die Sonne schaut sogar ab und zu mal vorbei. Der Galaxy Wetter Trend. Es wird sonniger und auch wärmer. Freitag schon um die 18 Grad, Samstag dann schon wieder über 20, also 22 Grad.
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20: Servus, liebe Autofahrer. Kurzer Blick auf die Straßen. Ich bin Verkehrsexperte Dippi. Gibt eine Meldung von der A73 Nürnberg Richtung Bamberg. Zwischen Hirscheid und Bamberg Süd ist ein defekter LKW auf dem Standstreifen. Wenn ihr dort unterwegs seid, bitte fahrt vorsichtig momentan. Geblitzt wird Mittelfranken B14 am Ortseingang von Ansbach. Da steht ein Blitzeranhänger. In Oberfranken an der B289 Höhe Weidnitz. Und in der Oberpfalz an der B299 wird geblitzt. Und zwar direkt in der Ortsdurchfahrt von Grafenwöhr. Wenn ihr sonst sowas habt für uns, meldet euch gerne 0800 007 007 6. Das ist die kostenlose Galaxy Hotline. Danke und gute Fahrt.
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0: 8.37 Uhr.
1: Ein Schnapsproduzent aus dem Emsland hat, glaube ich, für viele Millennials wie ich die Jugend geprägt. Nun scheint ein Ende der Ära Behrensen in Sicht zu sein. Felix hier, guten Morgen. Die US-Firma Sazerac hat angekündigt, Behrensen für über 53 Millionen Euro kaufen zu wollen. Da aktuell deutlich weniger Schnaps getrunken wird, ist das für Behrensen tatsächlich ein guter Deal. Die 428 Mitarbeiter brauchen sich außerdem auch keine Sorgen machen. Der Standort soll bestehen bleiben und sogar um ein paar Getränkemarken erweitert werden. Mein Kopf musste beim Hören dieser News allerdings an was anderes denken, weil ich weiß noch, früher mit 16, da habe ich mir, warum auch immer, regelmäßig Behrensen saurer Apfel reingezimmert, weil das irgendwie jeder daheim hatte. Also ich bin froh, dass das Zeug jetzt schon ewig nicht mehr getrunken habe. An dieser Stelle würde ich übrigens gern den Titel für einen neuen Eberhofer-Krimi vorschlagen. Ich präsentiere das Sauerapfeltrauma.

0: 8:47 Uhr. Wusstet ihr eigentlich, dass es ein offizielles Wiesn-Musical gibt?
1: 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Darüber spricht Bayern heute.
0: Felix hier, guten Morgen. Die Musik zum Wiesn-Musical ist übrigens von einer echten Münchner Legende, nämlich Harold Faltermeier, gemacht worden. Der hat auch schon für Filme wie Top Gun und Beverly Hills Cop die Musik gemacht und ist sogar mit einem Grammy ausgezeichnet. Das Wiesn-Musical heißt Oktoberfest, a Musical, an almost true story. Beinahe wahr. Die Darsteller spielen eine chaotische Theatergruppe, die versucht, die Geschichte vom Oktoberfest zu inszenieren. Das alles mit enorm viel Comedy-Potenzial und einer ordentlichen Portion Satire. Denn an der Wiesn könnte man vieles kritisieren. Den Bierpreis, die Toilettensituation, die schiere Masse an Menschen, die alle ganz schön reinböchern. Dem Komponisten Faltermeier ist aber auch das dekadente Duschen mit teurem Champagner ein Dorn im Auge. Das sei in Zeiten von alles wird teurer einfach nicht mehr cool. Check ich auch. Ist also eine Menge Diskussionsstoff gegeben beim Wiesn-Musical, wenn ihr es schauen wollt. Es läuft aktuell in der Komödie im Bayerischen Hof in München noch bis zum 4. Oktober. Schönen Start in diesen Donnerstagmorgen jetzt. 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

ganz entspannt rein in die Spätschicht mit der Galaxy Morning Show und mit mir, mit Felix. Schön, dass ihr dabei seid und schön, dass ihr den richtigen Sender gefunden habt und ihn angemacht habt. Diesen chilligen Vibe, den müssen wir gleich mal ordentlich zelebrieren mit der aktuellen von Taylor Swift. I knew it, I knew you. Klingt sehr nach Country und sehr nach, ich sitze draußen auf der Veranda auf meinem Schaukelstuhl und gucke mir meine Farm an. Ja, der Alltag für echte Landwirte sieht wahrscheinlich ein bisschen stressiger aus, aber wir können ja mal ein bisschen abschalten mit so einer entspannten

0: Nummer. Ich glaube, das ist auch mal ganz gut. So, und die Nummer gibt's für euch um 9:15. Mit ganz vielen weiteren der besten aktuellen Hits gleich hier auf Radio Galaxy.
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19: 9:01.
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22: Ich bin Julia Wasilkow. Guten Morgen. 3 US-Medien dürfen vorerst wieder aus dem Weißen Haus berichten. Ein Bundesrichter hat den Ausschluss durch US-Präsident Trump aufgehoben. Betroffen sind die Sender CNN, MS Now sowie das Nachrichtenportal Politico. Trump wirft ihnen vor, Falschnachrichten zu verbreiten. Die Medien hatten gegen ihren Ausschluss geklagt und sehen ihre Pressefreiheit verletzt. Drohnenalarm, den hat es am Abend am Hauptstadtflughafen BER gegeben. Der Flugverkehr ist daraufhin eingestellt worden. Claudia Wächter.
23: An keinem anderen Airport in Deutschland sind im ersten Halbjahr so viele Drohnen gesichtet worden wie am Hauptstadtflughafen BER. Vor allem im Vergleich zum Vorjahr gab es fast schon einen regelrechten Drohnenboom.
22: Im Bundestag startet heute ein neuer Versuch, die Organspende zu regeln. Eine fraktionsübergreifende Abgeordnetengruppe will erreichen, dass jeder automatisch Organspender wird. Bisher ist eine ausdrückliche Zustimmung nötig. Die Chefs der großen US-KI-Konzerne haben vor dem UN-Sicherheitsrat vor den Gefahren ihrer eigenen Technologie gewarnt. OpenAI-Chef Altman hat gesagt, es sei extreme Vorsicht geboten. Er sehe die Gefahr, dass die Kontrolle über künstliche Intelligenz verloren gehen könnte und zu viel Macht in zu wenigen Händen liegt.
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0: Mit Vivian. Seit Ende August müssen sich zwei Männer aus den Niederlanden vor dem Landgericht Darmstadt verantworten. Heute könnte das Urteil im Prozess um die gesprengte Shisha-Bar mitten in Offenbach fallen. Wolke Kilt mit Details.
9: Ein lauter Knall, zerborstene Scheiben und einen erheblichen Schaden. Im Dezember vergangenen Jahres soll vor der Ridge Lodge in der Berliner Straße ein Sprengsatz gezündet worden sein. Angeklagt sind zwei heute 21 und 28 Jahre alte Niederländer. Sie sollen für die Tat extra nach Offenbach gekommen sein und im Auftrag eines bislang unbekannten Dritten gehandelt haben. Weit kamen sie aber nicht. Auf der A3 in Richtung Köln nahm die Polizei die beiden fest. Bei der Explosion wurde niemand verletzt. Schon seit Ende August läuft der Prozess vor dem Landgericht Darmstadt.
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10: Aktuell Werte um die 8 Grad, später dann Max-Werte von um die 16 Grad. Am späten Nachmittag könnten es die Wolken auch mal regnen lassen. Nichts allzu Wildes aber. Sonne ist ab und an sogar auch mal mit dabei. Der Galaxy-Wetter-Trend, die Sonne überwiegt die kommenden Tage deutlich, wird also auch wieder wärmer. Am Freitag Höchstwerte bei um die 18, Samstag sogar um die 22 Grad.
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24: Servus, liebe Autofahrer. Ich bin Verkehrsexperte Dippi. Kurzer Blick auf die Straßen. Wir starten auf der A3 Würzburg Richtung Nürnberg. Zwischen Höchstadt Ost und Erlangen West ist ein Auto stehen geblieben. Standstreifen ist hier blockiert. Fast dasselbe, nur anders. Auf der A73 Nürnberg Richtung Bamberg. Zwischen Hirscheid und Bamberg Süd ist ein LKW liegen geblieben. Ebenfalls Standstreifen blockiert. Bitte fahrt an beiden Stellen aktuell vorsichtig vorbei. Geblitzt wird in Mittelfranken an der B14. Am Ortseingang von Ansbach steht ein Blitzeranhänger. In Oberfranken B289 Höhe Weidnitz und ebenfalls geblitzt wird in der Oberpfalz und zwar an der B299 direkt in der Ortsdurchfahrt von Grafenwöhr. Wenn ihr sonst noch was habt, meldet euch gerne bei uns im Studio, die kostenlose Galaxy Hotline 0800 007 0076. Danke und gute Fahrt.
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0: 11 Minuten nach 9 Uhr. Der Chris ist einer unserer Hörer und er hat eine sehr nette Nachricht für uns alle.
1: Ich wollte mich ja mal schön bedanken bei eurer Musik, wenn ihr die immer so schön auflichtet in der Früh und so. Und es ist ein geiler Radiosender, danke.
0: Vielen lieben Dank. Deswegen starten wir ab sofort mit der neuen Rubrik.
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0: Felix hier, guten Morgen. Die Musikindustrie hat so einiges zu bieten, aber ein Teenager, der in seinem Zimmer schon fleißig am Produzieren ist, das gibt's nicht ganz so häufig. Früher hätte man sowas vielleicht sogar Mozart genannt. Mittlerweile nennt man ihn Chemo Sounds. Er hat sich auch ein bisschen an KI-Tools rangemacht und sich da nochmal eine Stimme erstellt, die das ausdrückt, was er nicht singen konnte. Also schon auch interessant, was man mit solchen Werkzeugen dann doch nochmal erreichen kann, um sich künstlerisch irgendwie ausdrücken zu können. Viel Spaß jetzt mit Rise Slow. Unser Hit-Tipp für diese Woche hier auf Radio Galaxy. 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

0: 9.16 Uhr.
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0: 9.19 Uhr.
1: Nach Stadtfest und Volksfest fehlt in Aschaffenburg eigentlich noch ein richtiges Herbst-Highlight. Ne? Felix hier, guten Morgen. So, und genau so ein Highlight gibt es jetzt zum ersten Mal am 25. September. Und zwar genau morgen. Da startet das neue Weinfest Vinum Culinarium. Und das läuft direkt 10 Tage lang. Natürlich gibt es jede Menge Wein, aber auch richtig gutes Essen. Unter anderem die Burger, die ihr vielleicht schon vom Aschaffenburger kennt. Dazu gibt es Musik, lokale Künstler und auch für die Kids ist einiges geplant. Also perfekt, wenn ihr als junge Familie mal zusammen losziehen wollt. 10 Tage essen, trinken und gemeinsam den Herbst in der Stadt genießen. Das könnt ihr ab morgen mit dem ersten Vinum Culinarium in Aschaffenburg auf dem Schlossplatz. Schönen Donnerstagmorgen jetzt. 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

0: 5 Minuten vor 9:30. Leute, ich komme ja aus Franken und da sagen wir zum heutigen Tag schöner Donnerstag. Schön, dass ihr dabei seid. Die Galaxy Morning Show mit Felix. Was haben wir denn da in der Playlist? Wir haben Sorry Papi drin. Schön spanisch eingesungen von Becky G. Auf einem dicken, fetten Beat von Producer Topic. Der ist in Berlin. Ich weiß nicht, ob er aus Berlin kommt, aber ich glaube schon. In Berlin sind ja wirklich die allerkrassesten Leute vereint und machen nicht nur für Deutschland krasse Musik, sondern auch ganz international. Deswegen diese Zusammenarbeit mit Becky G. Gratulation an Topic für diese Collab. Sorry Papi, worum geht's da? Das heißt jetzt nicht Entschuldigung, mein Vater, sondern das heißt eher sowas wie mit dir habe ich jetzt wirklich gar keine Lust zu tanzen. Sorry, geh mal darüber. Und das passiert ja Frauen ganz häufig in Clubs und Bars. Und da Becky G keinen Bock mehr hatte, sich zu wiederholen, hat sie wohl einfach diesen Satz als Song aufgenommen und den dann einfach laufen zu lassen im Club ist total super. Klingt nämlich auch sehr nach Club-Sound und auch schon ein bisschen nach Wochenende, da können wir uns also drauf freuen. Und Alex Warren haben wir noch da für echte Liebesgefühle. Der Song übers Kennenlernen seiner Frau, mit der er ja immer noch zusammen ist, heißt ausgerechnet Fever Dream. Also Fiebertraum ist das, glaube ich, nicht, ne, wenn sie immer noch zusammen sind und glücklich sind. Eher ein Wunschtraum. Trotzdem heißt der Song so. Ist wahrscheinlich Ragebait, aber ein sehr schönes Lied. Um kurz nach 9:30 gibt's das für euch auf die Ohren hier auf Radio Galaxy mit den besten aktuellen Hits gleich.
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0: 9:39 Uhr.
1: Hallo, bei uns im Laden findest du alles, was dich auf die Palme bringt. Felix hier, guten Morgen. Die pure Provokation, ein fragwürdiges Geschäftsmodell. Die heutige Jugend würde es wohl
2: Ragebait
1: nennen. Ein sogenannter Inconvenience Store in den USA, also ein Unbequemlichkeitsladen, macht aktuell die Runde durch sämtliche Medien. Dort könnt ihr theoretisch alles Mögliche kaufen, aber halt nicht unbedingt so, wie ihr es erwarten würdet. Da gibt es zum Beispiel USB-Kabel, die aber schon in der Verpackung so vorverwurstelt sind, oder ein Festnetz-iPhone, bei dem man nur einen einzigen Song von U2 hört, wenn man den abnimmt und sonst gar nichts mit dem Telefon da anfangen kann. So, also lauter so nervige Produkte, für die ihr eigentlich in jedem Fall den Ladenchef rufen würdet. Das Ganze ist aber tatsächlich eine Kunstaktion und die Message dahinter beschreiben die Künstler so. Kunst ist von Natur aus unbequem. In einer Gesellschaft, die Effizienz und Massenproduktion belohnt, gehen Künstler den schwierigen Weg. Coole Idee eigentlich, ne? Wenn jetzt aber ein Radiosender Teil einer solchen Kunstaktion wäre, würde ich, glaube ich, nur noch einen einzigen Song in Dauerschleife für euch abspielen. Zum Beispiel diesen hier. Und damit lasse ich euch jetzt erstmal alleine. Schönen Donnerstagmorgen euch.
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0: 9.46 Uhr. Wieso ausgerechnet eine Kampagne zur Mülltrennung aktuell Millionen von Klicks macht, klären wir jetzt.
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0: Felix hier, guten Morgen. Der Grund ist eigentlich ganz einfach, denn die Kampagne Mülltrennung wirkt, hat sich niemand Geringeren als Comedy-Rapper Moneyboy ins Boot geholt. Den kennen wir doch alle noch von YouTube.
2: Steige aus dem Bett, dreh den Swag auf.
0: Schaue kurz in den Spiegel, sag what up. So. Und genau dieser Moneyboy ist ja auch für seine bescheuert lustigen Freestyle-Rap-Videos bekannt. Oh, und was soll ich sagen? Auch zum Thema Mülltrennung hat Moneyboy einen ordentlichen Turn-Up rausgehauen.
3: Du notorischer Nicht-Trenner, what the helly? Das Konfitüreglas im gelben Sack, what the jelly? Dieser Star ist mit Scheinen beschäftigt wie die Sonne. Wenn du dein Mixtape droppst, dann direkt in die Tonne. Ich bin kein Rapper, doch ich hab den YOLO-Swagger. Werfe in den gelben Sack einen Joghurtbecher. Swish! Runde 3, ich find Recycling lame. Um meinen Müll zu sortieren, bin ich zu reich und fame. Wer den Wertstoff nicht ehrt, ist den Euro nicht wert. Ich glaub, irgendwas lockt bei dem Boy da verkehrt. Wer den Müll nicht richtig trennt, der liegt nicht im Trend. Mülltrennung ist unser aller Business, man. Deshalb trenne ich meinen Müll sehr gewissenhaft. Mülltrennung wirkt, das ist keine Wissenschaft.
0: Facts. So, eigentlich schon mache ich, ey. Sowas hat einfach nach 2 Tagen 2 Millionen Klicks kassiert. Schönen Start in den Donnerstag jetzt. Frische, neue Trends gibt's immer um diese Zeit für euch hier auf Radio Galaxy.

0: Minuten vor 10 Uhr.
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13: Ich bin Julia Wasilkow. Der Führerschein kostet inzwischen oft mehrere tausend Euro und soll endlich günstiger werden. Darüber berät heute der Bundestag. Geplant sind mehr digitaler Theorieunterricht und weniger Bürokratie für Fahrschulen. So sollen Fahrschüler künftig weniger Geld für ihre Ausbildung ausgeben. Die Reform könnte im Juli kommenden Jahres in Kraft treten. US-Präsident Trump muss vorerst doch Journalistinnen und Journalisten von CNN, MS Now und Politico ins Weiße Haus lassen. Ein Bundesgericht hat den Ausschluss der drei Medien aufgehoben. Er sei verfassungswidrig, sagte der Richter. Für Trump ist das ein Rückschlag. Er hatte den Medienhäusern den Zugang verboten, weil sie, Zitat, Fiktion und Lügen verbreiten. In Australien hat sich ein KI-Agent von OpenAI unerlaubten Zugang zu einem Regierungsportal der Krankenversicherung verschafft. Die künstliche Intelligenz konnte dabei auch auf interne Dateien zugreifen. Persönliche Patientendaten sind nach bisherigen Erkenntnissen nicht betroffen. Die australische Regierung hat jetzt eine Untersuchung eingeleitet und verlangt Antworten von OpenAI. Rund drei Monate nach dem blamablen WM-Aus startet die Fußballnationalmannschaft in eine neue Ära. Unter dem neuen Bundestrainer Jürgen Klopp. In der Nations League geht es am Abend zum Auftakt gegen die Niederlande. Thomas Bremser.
14: Über die Aufstellung wollte ein gut gelaunter Klopp am Vorabend nichts verraten. Sicher ist, dass Marc-André Ter Stegen im Tor stehen wird. Kapitän Joshua Kimmich rückt vor ins Mittelfeld. Auch die Niederlande knabbern noch am frühen WM-Aus mit neuem Trainer.
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15: Heute eine richtig herbstliche Wettermische. Von Sonne bis hin zu Wind und Regen ist heute alles mit dabei. Dazu ist es auch recht frisch mit maximal 18 Grad heute am Nachmittag. Und der Radio Galaxy Wettertrend. Morgen dann wieder richtig freundlich. Ganz viel Sonne, dazu kaum Wolken bei bis zu 20 Grad. Am Wochenende dann sogar nochmal richtig sommerlich mit bis zu 26 Grad.
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15: Hi, liebe Autofahrer, Lea hier für euch und damit ein kurzer Blick zu euch auf die Straßen. Es sieht im Moment ganz gut aus, nur eine Meldung habe ich für euch und zwar für die A9 Halle Leipzig Richtung Nürnberg. Zwischen Münchberg Nord und der Raststätte Streitau liegen aktuell Reifenteile auf der Straße. Ansonsten, falls ihr jetzt irgendwo noch was entdeckt, Staus oder Blitzer, gebt einfach kostenlos Bescheid und ruft bei mir durch unter der 0800 007 0076. Ich danke euch und wünsche euch weiterhin eine gute Fahrt.
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0: Justin Bieber geht gerade mit einem richtig süßen Auftritt viral. Hi zusammen, schön, dass ihr mit am Start seid. Justin Bieber hat in einem Park in Los Angeles nämlich einfach spontan ein kleines Straßenkonzert gegeben. Ganz entspannt sitzt er da auf der Wiese, ohne Band, ohne großes Tamtam. Einfach er, seine Stimme und natürlich seine Gitarre. Wir hören mal ganz kurz rein. Wow, ich muss sagen, ich liebe sowas ja total. Einfach mal den Künstler ganz natürlich ohne große Show erleben. Und danach hat Justin sich sogar noch Zeit für die Fans genommen. Ein kleiner Junge hatte dabei ganz besonderen Grund zur Freude. Justin hat ihm nämlich persönlich zum Geburtstag gratuliert.
1: Happy birthday, buddy. Have a good one.
0: No, richtig süß. Da hat er auf jeden Fall ganz, ganz viele Fans glücklich gemacht. Wir feiern ihn für die Aktion und damit schönen Donnerstag euch noch. 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

0: kurz vor 10:30. Ihr seid bei Radio Galaxy. Es ist Donnerstag. Das heißt, es lohnt sich langsam aber sicher schon mal Richtung Wochenende zu schielen. Und da legt der Herbst noch mal eine kleine Pause ein. Es wird nämlich noch mal richtig warm mit bis zu 26 Grad. Richtig krass. Wir schicken euch jetzt schon mal eine Ladung Sommer-Vibes rüber mit den besten aktuellen Hits. Eine richtig schöne Nummer kommt gleich von Crystal Serendi mit Good Old Days. Und hinterher noch eine Ladung Frauenpower von Cat's Eye mit Gabriella. Das alles und mehr gibt's gleich hier für euch auf Radio Galaxy.
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0: Ab aufs Eis. Heute startet der erste große Härtetest der neuen Eiskunstlauf-Saison.
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0: Hi zusammen, Lea hier für euch auf Radio Galaxy. In Oberstdorf im Allgäu startet heute die Nebelhorn-Trophy. Ist ein richtig krasser Wettbewerb im Eiskunstlauf. Da sind jede Menge junge Talente am Start. Und heute um 14.20 Uhr könnt ihr das Ganze sogar im Livestream mitverfolgen. Da läuft das Kurzprogramm der Männer bei BR24 Sport. Liebe sowas, ich bin absolut fasziniert davon. Ich muss zugeben, ich bin jetzt nicht so der Riesensportfan, aber das ziehe sogar ich mir richtig gerne rein. Also, falls ihr heute Nachmittag noch nichts vorhabt, dann schaut gerne mal rein. Und damit schönen Donnerstag euch noch. 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

0: kurz vor 11, ihr seid bei Radio Galaxy. Früh ist aktuell schon wieder so frisch draußen. Ehrlich gesagt, ich muss früh, wenn ich ins Studio fahre, sogar schon die Sitzheizung anmachen. So langsam ist es an der Zeit, den Sommerkleiderschrank einzuwintern und die Pullis auszupacken. Ich begleite euch beim Kleiderausmisten und bin mit der kostenlosen Radio Galaxy App natürlich immer bei euch. Eine richtig geile Partynummer haben wir gleich am Start von Ugel und Moving to the Sun. Und davor erst noch ein geiles Power-Duo. Ed Sheeran zusammen mit Martin Garrix und Repeat It. Das alles und mehr gibt's gleich hier für euch auf Radio Galaxy.
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18: Ich bin Gregor Jose Moser. Die deutsche Wirtschaft kommt wieder in Schwung und zwar kräftiger als bislang gedacht. Die führenden Wirtschaftsinstitute im Land haben ihre Konjunkturprognose verdoppelt. In ihrem Herbstgutachten erwarten sie jetzt für das laufende Jahr einen Anstieg des Bruttoinlandsprodukts um 1,3%. Im Frühling hatten sie noch mit einem Plus von 0,6% gerechnet. Berlin zieht seine Bewerbung für die Olympischen Spiele zurück. Das hat der regierende Bürgermeister Wegner offiziell bestätigt. Damit bleiben München und die Region Köln-Rhein-Ruhr als deutsche Bewerber übrig. Wer für Deutschland ins Rennen um die Olympischen und Paralympischen Spiele 2036, 40 oder 44 geht, entscheidet sich am Samstag. Die Bundesregierung steht wegen der hohen Spritpreise unter Druck. Ab nächster Woche soll es deswegen ja wieder einen Tankrabatt geben. Kritik kommt vom Sozialverband VdK. Mehr von Claudia Wächter.
19: Der VdK ist gegen das Gießkannenprinzip, fordert stattdessen gezielte Entlastungen für Leute, die wenig Geld haben. Auch Direktauszahlungen seien möglich, heißt es. Das Problem, noch funktioniert die Technik dafür nicht. Noch hat der Staat zum Beispiel nicht die notwendigen Kontonummern.
18: Im Bundestag startet ein neuer Versuch, die Organspende zu regeln. Eine fraktionsübergreifende Gruppe will erreichen, dass jeder automatisch Organspender wird, der nicht ausdrücklich widerspricht. Grünen-Politikerin Lang hat im ARD-Morgenmagazin gesagt, es gebe in Deutschland viel Zustimmung für Organspenden, aber wenige hätten diese auch hinterlegt.
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3: Von Sonnenbrille bis hin zum Regenschirm. Heute am besten einfach mal alles mit in die Tasche packen. Ziemlich grau ist es heute. Ab und an spitzt die Sonne aber mal durch. Kurz kann dann sogar noch mal ein Schauer mit dabei sein. Dazu messen wir am Nachmittag maximal 18 Grad. Und der Radio Galaxy Wettertrend? Morgen wieder goldener Herbst. Ganz viel Sonne bei bis zu 20 Grad. Am Wochenende wird's dann noch mal richtig schön warm mit bis zu 27 Grad.
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3: Hi, liebe Autofahrer, und damit grüße zu euch auf die Straßen. Vorsicht auf der A9 München Richtung Halle-Leipzig. Und zwar zwischen der Raststätte Nürnberg-Feucht-Ost und dem Rastplatz Brunn liegen Reifenteile auf der Straße. Außerdem haben wir noch Styroporplatten. Die liegen auf der A73 beim Meck Richtung Nürnberg in Höhe Beiersdorf-Nord. Und falls ihr jetzt noch was habt, dann gebt gerne Bescheid und ruft bei mir durch unter der 0800 007 0076. Ich danke euch, kommt weiterhin gut und sicher durch.
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0: Bei der Achterbahnfahrt auf der Wiesn verlieben wir uns schneller.
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0: Hi zusammen, Lea hier für euch auf Radio Galaxy. Der ein oder andere von euch war garantiert dieses Jahr schon mal auf der Wiesn und viele erleben da ja ganz, ganz große Gefühle. Und tatsächlich, sagt die Wissenschaft, können wir uns in Achterbahnen schneller verlieben. Unser Körper schüttet da nämlich Dopamin aus. Wir fühlen uns dann aufgeregt, glücklich und auch so ein bisschen berauscht. Und wenn dann neben uns ein attraktiver Mensch sitzt, kann unser Gehirn diese Aufregung mit Verliebtsein verwechseln. Also anscheinend liegt's gar nicht an der Person, sondern einfach an der Achterbahnfahrt. Naja, oder einfach an der dritten Maß Bier.
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0: Um kurz vor 23:30, ihr seid bei Radio Galaxy. Lea hier für euch am Start und damit Grüße zu euch in die Großküchen. Bei euch ist jetzt ordentlich was zu tun. Gleich kommen die ganzen hungrigen Kollegen zum Mittagessen vorbei. Und für eure Küchen-Action liefere ich euch nochmal so ein bisschen Power rüber mit den besten aktuellen Hits. Cutie Jason Derulo gleich dabei mit Michiko. Und rein geht's in die nächste halbe Stunde erst noch mit einer Ladung Dreifach-Power. Die kommen von Kygo Khalid und Griffin mit Save My Love. Das alles und mehr gibt's gleich hier für euch auf Radio Galaxy.
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0: geil ist das DFB-Abschiedstrikot von Adidas. Hi zusammen, Lea hier für euch am Start. Adidas hat sein erstmal letztes Fußballtrikot für die deutsche Nationalmannschaft rausgehauen. Danach übernimmt Sporthersteller Nike und das Trikot sieht einfach nochmal richtig geil aus. Ist schwarz und hat vorne so goldene Streifen, also richtig edel und hat auch so einen leichten Retro-Touch irgendwie. Heute Abend geht's im Klopp-Debüt dann für unsere deutsche Nationalelf gegen die Niederlande ran. Da wird dann direkt das neue Trikot angezogen, also kann ja eigentlich gar nichts mehr schief gehen. Wir drücken die Daumen. Heute um 20.45 Uhr geht's los. Grüße an alle, die zuschauen. Und damit schönen Donnerstag euch noch. 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

0: kurz vor 12, Lea hier für euch auf Radio Galaxy und damit erstmal Stifte weglegen. Es gibt Termine, die kann man verschieben. Die Mittagspause gehört aber nicht dazu. Wenn der Magen knurrt, ist jetzt erstmal Schluss mit Arbeit. Und für eure Pause habe ich den passenden Sound für euch am Start. Ganz frisch bei uns in der Playlist ist Loi zusammen mit David Prentice und Golden Summer. Und rein geht's mit ganz gechilltem Sound von Harry Styles und American Girls. Das alles gibt's gleich nach den News hier für euch auf Radio Galaxy.
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14: Ich bin Gregor Jusse Moser. Mehr als jeder fünfte Neuwagen in der EU fährt inzwischen rein elektrisch. Wie der Herstellerverband Arkea meldet, haben E-Autos ihren Anteil an den Neuzulassungen deutlich ausgebaut. Nach den ersten 8 Monaten in diesem Jahr lag der Anteil bei 21,7%, fast 6 Prozentpunkte mehr als noch im Vorjahr. Gute Nachrichten aus der Wirtschaft. Die führenden Wirtschaftsinstitute in Deutschland rechnen mit einem mehr als doppelt so starken Wachstum wie bisher. In ihrer Herbstprognose gehen sie davon aus, dass das Bruttoinlandsprodukt im laufenden Jahr um 1,3% ansteigen wird. Im Frühling hatten sie noch mit 0,6% gerechnet. Gleichzeitig warnen die Ökonomen, hohe Energiepreise könnten den Aufschwung gefährden. In 2 Tagen entscheidet sich, welche Stadt sich für Deutschland für die Olympischen Spiele bewirbt. Aber schon jetzt ist klar, Berlin wird's nicht. Pia Wegner darüber, wieso die Hauptstadt ihre Bewerbung zurückgezogen hat.
15: Berlin galt hinter München und Köln-Rhein-Ruhr nur noch als Außenseiter in dem Bewerbungsverfahren. Außerdem hat eine Kommission des Deutschen Olympischen Sportbundes das Berliner Konzept schlechter bewertet als das der Konkurrenz. Und nach der Abgeordnetenhauswahl fehlt jetzt offenbar auch der politische Rückhalt.
14: Auf der Wiesn trifft sich die Welt. Den Eindruck kann man auf dem weltweit größten Volksfest schnell bekommen. Und bisher haben mehr internationale Gäste das Oktoberfest besucht als im vergangenen Jahr, wie eine Untersuchung von Handydaten zeigt. So machten ausländische Gäste am Eröffnungssamstag rund 33% aus, am Sonntag gut 29%.
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17: Heute eine richtig herbstliche Wettermische. Von Sonne bis hin zu Wind und Regen ist heute alles mit dabei. Dazu ist es auch recht frisch mit maximal 18 Grad heute am Nachmittag. Und der Radio Galaxy Wettertrend. Morgen dann wieder richtig freundlich. Ganz viel Sonne, dazu kaum Wolken bei bis zu 20 Grad. Am Wochenende dann sogar nochmal richtig sommerlich mit bis zu 26 Grad.
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17: Hi und damit ein kleines Verkehrsupdate für euch. Gute Nachrichten. Aktuell sieht's soweit gut aus und ihr kommt überall gut durch. Ihr habt jetzt aber trotzdem was gesehen? Dann sagt Bescheid, ruft durch oder schickt mir eine WhatsApp-Sprachnachricht an die 0800 007 0076. Ich danke euch und wünsche euch weiterhin noch eine gute Fahrt.
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0: Ihr seid bei Radio Galaxy. Hi zusammen. Grüße an alle, bei denen gerade die Kaffeemaschine auf Arbeit läuft. Gönnt euch ruhig noch ein Tässchen mehr, denn Kaffee liefert uns mentale Power. Das sagt zumindest eine Studie aus Tokio. Allein schon der Duft von frisch gebrühtem Kaffee soll einiges mit uns machen. Angeblich soll es positive Auswirkungen auf Anspannung, Angst und Müdigkeit haben. Und auch unser Gehirn soll sich entspannen. Also ist der Kaffee auf dem Schreibtisch ein kleines Anti-Stress-Programm. Lasst es euch auf jeden Fall schmecken. Und für die Kaffeepause liefere ich euch die besten aktuellen Hits rüber. Das ist Lloyd zusammen mit David Prentice und Golden Summer. Jetzt hier für euch auf Radio Galaxy.
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0: Ihr seid bei Radio Galaxy. Hi zusammen. Taylor Swifts Album The Life of a Showgirl ist ja einmal komplett durch die Decke gegangen. Auf der ganzen Welt ist sie mit mehreren Songs in den Charts gelandet. Und jetzt hat sie eine Fortsetzung angekündigt mit 4 neuen Tracks für The Life of a Showgirl. Und die kommen einfach schon morgen. Ich als kleiner Swiftie bin schon sehr gespannt. Deswegen feiern wir sie gleich mit ihrem aktuell total gehypten Song I Knew It, I Knew You. Der kommt gleich hier für euch. Und hinterher haben wir noch ein bisschen Latino-Vibes von Becky G und Topic mit Sorry Papi. Das alles gibt's gleich hier für euch auf Radio Galaxy.
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0: Justin Bieber geht gerade mit einem richtig süßen Auftritt viral. Hi zusammen, schön, dass ihr mit am Start seid. Justin Bieber hat in einem Park in Los Angeles nämlich einfach spontan ein kleines Straßenkonzert gegeben. Ganz entspannt sitzt er da auf der Wiese, ohne Band, ohne großes Tamtam. Einfach er, seine Stimme und natürlich seine Gitarre. Wir hören mal ganz kurz rein. Wow, ich muss sagen, ich liebe sowas ja total. Einfach mal den Künstler ganz natürlich ohne große Show erleben. Und danach hat Justin sich sogar noch Zeit für die Fans genommen. Ein kleiner Junge hatte dabei ganz besonderen Grund zur Freude. Justin hat ihm nämlich persönlich zum Geburtstag gratuliert.
1: Happy birthday, buddy. Have a good one.
0: No, richtig süß. Da hat er auf jeden Fall ganz, ganz viele Fans glücklich gemacht. Wir feiern ihn für die Aktion und damit schönen Donnerstag euch noch. 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
11: Ich bin Gregor Jusse Moser. Die Zahl der Verkehrstoten in Deutschland ist weiter rückläufig. Rund 1200 Menschen sind von Januar bis Juni im Straßenverkehr ums Leben gekommen, über 120 weniger als im Vorjahreszeitraum. Auch die Zahl der Verletzten ist zurückgegangen. Auffallend ist, dass es immer mehr schwere Unfälle mit E-Scootern gibt. Die deutsche Wirtschaft ist im Aufschwung. Die führenden Forschungsinstitute heben ihre Prognosen deutlich an. Im laufenden Jahr erwarten sie einen Anstieg des Bruttoinlandsprodukts um 1,3%. In ihrem Frühjahrsgutachten hatten sie noch mit einem Plus von 0,6% gerechnet. Ursula Winkler berichtet.
12: Der befürchtete Energiepreisschock durch den Iran-Krieg fiel geringer aus als erwartet. Für neuen Schwung sorgen steigende Exporte und die milliardenschweren staatlichen Investitionen in Infrastruktur und Verteidigung. Die Experten blicken auch etwas optimistischer in die Zukunft. Der private Konsum dürfte anziehen, genauso wie der Wohnungsbau.
11: Berlin zieht seine Bewerbung für die Olympischen Spiele zurück. Das hat der regierende Bürgermeister Wegner offiziell bestätigt. Damit bleiben München und die Region Köln-Rhein-Ruhr als deutsche Bewerber übrig. Wer für Deutschland ins Rennen um die Olympischen Spiele geht, entscheidet sich am Samstag. Die meisten Banken und Sparkassen in Deutschland würden nach Einschätzung von Experten auch einen schweren globalen Wirtschaftseinbruch überstehen. Das zeigt ein Stresstest der Finanzaufsicht BaFin und der Bundesbank bei mehr als 1100 Instituten. Mehrere Dutzend Geldhäuser konnten in dem simulierten Krisenszenario die vorgeschriebenen Kapitalanforderungen nicht mehr einhalten. Sie würden jetzt besonders beobachtet, heißt es.
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13: Jetzt am Nachmittag ist es weiterhin bewölkt. Teilweise schaut die Sonne bei euch aber nochmal durch die Wolken durch am Nachmittag. Aber ach, teilweise ist es auch Regen oder sogar Regenschauer mit dabei. Der Höchstwert, der liegt zwischen 14 und 21 Grad. Und wir schauen mal auf die nächsten Tage. Das ist der Galaxy-Wetter-Trend. Morgen geht's erstmal mit Nebel los, aber dann ist die Sonne voll am Start. Es sind ganz wenige Wolken am Himmel und es bleibt auf jeden Fall trocken den ganzen Tag. Und Richtung Wochenende schaut's auch richtig gut aus. Viel Sonnenschein und nur wenige Wolken. Und deshalb dann auch der Topwert in den nächsten Tagen bei 22 Grad. Wir steigern uns beim Wochenende dann rauf auf 7. 27 Grad sogar.
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13: Hi Autofahrer, kurzes Update. A71 Schweinfurt Richtung Suhl. Vorsicht zwischen Marsbach und Münnerstadt. Hier sind Fahrerteile auf der Autobahn unterwegs. A7 Würzburg Richtung Fulda haben wir 7 Kilometer Stop and Go zwischen Bad Brückenau-Wildflecken und Bad Brückenau-Volkers. Hier verliert ihr gerade 10 Minuten und ihr werdet geblitzt bei euch in Würzburg in der Frankenstraße. Habt ihr auch noch was entdeckt? Einen Stau und einen Blitzer? Dann sehr gerne kostenlos bei uns melden an die 0800 007 0076. Danke euch und gute Fahrt.
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schönen Donnerstagnachmittag wünsche ich euch, Moritz, hier auf Radio Galaxy. Und Leute, in 3 Monaten, da ist schon Weihnachten. Ich will es nur mal gesagt haben, damit keiner von euch sich beschwert, wenn er keine Geschenke am Start hat. Und ich habe das gestern eigentlich schon feierlich gefeiert und zusammen mit meiner Frau. Wir haben den ersten Lebkuchen gegessen. Ja, ich weiß, es ist ein bisschen früh, aber Leute, ich kann es euch nur immer wieder sagen. Ich kann es euch empfehlen. Sie schmecken dann noch richtig, richtig schön saftig, weil sie frisch sind. Nicht so läpprig dann wie an Weihnachten. Da sind sie dann schon völlig ausgetrocknet. Also, wir feiern aber auch ein bisschen noch in den Sommer, denn wir sind ja gerade eben erst im Herbst angekommen und man darf ja auch so ein bisschen zurückblicken. Und ich glaube, man kann es mit keinem Besseren als Nico Santos Why Don't You Stay jetzt bei uns in der Playlist. Das sind die besten aktuellen Hits für euren Nachmittag hier auf Radio Galaxy.

0: vor halb zwei haben wir's. Ihr hört Radio Galaxy und das natürlich auch über unsere Galaxy-App. Gerne kostenlos downloaden auf euer Handy. Dann seid ihr auch unterwegs gut versorgt mit den besten aktuellen Hits. Die gibt's gleich wieder für euch auf der Ohren. The Bowser mit Magnetic sind am Start, damit ihr noch ganz entspannt durch euren Donnerstagnachmittag kommt. Außerdem ganz frisch mit dabei sind Cat's Eye mit Animal, Hammerbanger, aber auch natürlich, weil Ed Sheeran diesen Song auch geschrieben hat. Er ist ein riesen Fan von den Power Girls und deshalb gibt's den auch gleich für euch brandneu bei uns in der Radio Galaxy Playlist.
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20: Hi Autofahrer, kurzes Update. A71 Schweinfurt Richtung Suhl. Vorsicht zwischen Marsbach und Münnerstadt. Hier sind Fahrerteile auf der Autobahn unterwegs. A7 Würzburg Richtung Fulda haben wir 7 Kilometer Stop and Go zwischen Bad Brückenau-Wildflecken und Bad Brückenau-Volkers. Hier verliert ihr gerade 10 Minuten und ihr werdet geblitzt bei euch in Würzburg in der Frankenstraße. Habt ihr auch noch was entdeckt? Einen Stau und einen Blitzer? Dann sehr gerne kostenlos bei uns melden an die 0800 007 0076. Danke euch und gute Fahrt.
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0: Leute, ich habe einen neuen Lieblingssong, der ist einfach zu geil. Hi, Moritz hier auf Radio Galaxy. Ja, kennt ihr vielleicht die TV-Show Experte für alles von Klaas Häufer Umlauf. Und der hat jetzt einen Peter zu Gast gehabt. Der ist der Chef Gaststätte Ebel. Und da gab es eine große Überraschung während der letzten Show. Er hat jetzt nämlich einen ganz neuen Werbesong bekommen von keiner geringeren als Musikerin Lea, die einen ihrer Hits extra dafür umgetextet hat. Hört mal.
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0: einfach mega lustig, Leute. Spielt den selben Song nochmal. Okay, machen wir.
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0: schönen Donnerstagnachmittag wünsche ich euch. Ihr hört Radio Galaxy mit den besten aktuellen Hits und mit denen starten wir natürlich auch rein in die nächste Stunde. Um kurz nach zwei von euch ist Christus Randy am Start. Good Old Days, so feiert er das hier und jetzt. Außerdem ein richtiger Summerbanger für alle, die den Sommer noch so ein bisschen vermissen. Moving to the Sun von Ugel. Ja, den kann man auf jeden Fall laut aufdrehen und sich da auch noch mal ein bisschen gedanklich zumindest zurückversetzen in den Sommer. Gleich hier auf Radio Galaxy.
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12: Ich bin Gregor Jose Moser. Viele Menschen hierzulande vertrauen KI-Chatbots persönliche und vertrauliche Themen an. Einer Umfrage des Software-Dienstleisters Proton zufolge haben 68% der Befragten schon mindestens ein sensibles Thema mit einem KI-System besprochen. Am häufigsten wenden sich die Nutzerinnen und Nutzer mit Fragen zu psychischer Gesundheit an Chatbots, aber auch mit Fragen zu Finanzen, Partnerschaft oder Konflikte in der Familie. Auf den deutschen Straßen hat es im laufenden Jahr bisher weniger Verkehrstote gegeben. Laut Bundesstatistik gab es aber mehr Todesopfer, die mit einem E-Scooter unterwegs waren. Mehr von Claudia Wächter.
13: Knapp 30 E-Scooter-Fahrer sind gestorben nach einem Crash und das sei wirklich auffällig, sagen die Statistiker, weil es nämlich in allen anderen Gruppen, also Auto- und Motorradfahrer, Radler und Fußgänger, weniger Tote gab. Und nicht nur das, auch viel mehr Leute auf E-Scootern wurden verletzt, vor allem Teenager.
12: Wir schauen in den Bundestag. Da geht es heute unter anderem um die Organspende. Abgeordnete verschiedener Fraktionen suchen erneut nach einer Mehrheit für eine Einführung der sogenannten Widerspruchslösung. Spender wäre dann jeder, der zu Lebzeiten nicht ausdrücklich widersprochen hat. Abgestimmt wird heute noch nichts. Weitere Themen im Parlament sind die Pläne für eine höhere Tabaksteuer und geringere Führerscheinkosten. Die deutsche Nationalmannschaft hat am Abend ihren ersten Einsatz unter dem neuen Bundestrainer Jürgen Klopp. Gegner im Nations League-Spiel in Amsterdam sind die Niederlande. Anpfiff ist um 20.45 Uhr. Was zur Aufstellung schon bekannt ist, Marc-André Ter Stegen wird voraussichtlich im Tor stehen und Kapitän Joshua Kimmich rückt wieder ins Mittelfeld.
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15: Der Topwert jetzt am Nachmittag liegt zwischen 14 und 21 Grad. Es ist weiterhin bewölkt. Teilweise schafft's die Sonne ein bisschen bei euch durch die Wolken durch. Teilweise zieht's aber auch mehr zu und dann sind vereinzelte Regen oder sogar Regenschauer bei euch mit am Start. Der Galaxy Wettertrend für die nächsten Tage. Morgen starten wir mal mit Nebel, dann wird's aber richtig schön sonnig und nur teilweise wolkig. Bleibt den ganzen Tag lang trocken und Richtung Wochenende auch richtiges Traumwetter. Viel Sonnenschein bei nur wenigen Wolken und deshalb steigern wir uns auch so langsam erst 22 und dann 27 Grad als Topwert am Wochenende.
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16: Wir werfen einen Blick zu euch auf die Straßen oder auch in dem Fall eher auf die Gleise, denn ich habe eine Meldung aus dem Bahnverkehr für euch. Zwischen Aschaffenburg und Hößbach, da ist die Strecke aktuell gesperrt wegen eines Feuerwehreinsatzes. Da ist nämlich Gas aus einem Güterzug ausgetreten. Für die Anwohner besteht aber keine Gefahr. Und für den Ersatzverkehr sollen Busse eingesetzt werden. Außerdem gibt es noch einige Blitzer.
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16: Einmal in Alzenau auf der Hanauer Straße, da wird per Laser in der 30er-Zone geblitzt. In Elsenfeld auf der Kleinwallstätter Straße, Höhe Reifenmüller, auch in der 30er-Zone. Dann auf der B8, wenn man von Kahl Richtung Hanau fährt, am Neuwirtshaus in der 60er-Zone. Ebenso in Kleinostheim Richtung Aschaffenburg auf der B8 vor der Baustelle. Dann auf der B469 Richtung Miltenberg zwischen der B26 und Abfahrt Großostheim Mitte in der 120er-Zone. Und in Seligenstadt immer noch auf der Kapellenstraße, wenn man in Richtung Hainburg fährt, auch hier in der 30er-Zone, da blitzen sie aus einem Anhänger. Wenn ihr noch was gesehen habt, dann meldet euch gerne kostenlos unter der 0800 007 0076. Ich wünsche euch eine gute Fahrt.
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Moritz hier. Leute, wusstet ihr eigentlich, dass es ein offizielles Wiesn-Musical gibt? Das ist kein Witz. Schönen Nachmittag wünsche ich euch. Ihr hört Radio Galaxy. Ja, die Musik zu diesem Wiesn-Musical, die ist wirklich von auch einer Münchner Legende geschrieben worden. Harold Faltermeier ist das nämlich. Der hat schon Filme zum Beispiel gemacht, da die Musik von Top Gun zum Beispiel oder Beverly Hills Cop. Ja. Also wirklich auch bekannte Sachen, ne? Das Wiesn-Musical, das heißt Oktoberfest, a musical, an almost true story, beinahe wahr. Das ist richtig, richtig cool. Ist eine Komödie. Die Darsteller, die spielen eine sehr chaotische Theatergruppe, die versuchen, die Geschichte zum Oktoberfest zu inszenieren. Ist richtig, richtig cool und hat auch hier und da natürlich mal einen Seitenhieb, auch in Richtung dekadente Dusche mit teurem Champagner. Die gefallen nämlich dem Komponisten überhaupt nicht. Und deswegen, ja, ist das natürlich auch mit drin und deswegen auch jede Menge Diskussionsstoff mit beim Musical. Und wenn ihr es euch live anschauen wollt, es läuft bei euch in München in der Komödie im Bayerischen Hof und das Ganze noch bis zum 4. Oktober. Also ein bisschen Zeit habt ihr noch. Und damit wünsche ich euch einen schönen Donnerstagnachmittag. Hier ist Radio Galaxy mit den besten aktuellen Hits für euch. Die

0: Hi, Moritz hier, ihr hört Radio Galaxy und es ist kurz vor 2:30, heißt wir starten gleich wieder durch mit Martin Garrix und Ed Sheeran zusammen, Repeated, ihr Hammer-Feature und natürlich die Stimme von Ed Sheeran, einfach nur richtig, richtig gut. Außerdem habe ich einen Hit-Tipp für euch am Start, gleich hier auf Radio Galaxy. Ich stelle euch unseren neuen Song in dieser Woche vor, hören wir auch gleich gemeinsam mal rein, hier auf Radio Galaxy und das alles bekommt ihr natürlich auch über unseren Webstream auf radiogalaxy.de.
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18: Wir werfen einen Blick zu euch auf die Straßen oder auch in dem Fall eher auf die Gleise, denn ich habe eine Meldung aus dem Bahnverkehr für euch. Zwischen Aschaffenburg und Hößbach Da ist die Strecke aktuell gesperrt wegen eines Feuerwehreinsatzes. Da ist nämlich Gas aus einem Güterzug ausgetreten. Für die Anwohner besteht aber keine Gefahr. Und für den Ersatzverkehr sollen Busse eingesetzt werden. Außerdem gibt es noch einige Blitzer.
19: Blitzer.
18: Einmal in Alzenau auf der Hanauer Straße, da wird per Laser in der 30er-Zone geblitzt. In Elsenfeld auf der Kleinwallstätter Straße, Höhe Reifenmüller, auch in der 30er-Zone. Dann auf der B8, wenn man von Kahl Richtung Hanau fährt, am Neuwirtshaus in der 60er-Zone. Ebenso in Kleinostheim Richtung Aschaffenburg auf der B8 vor der Baustelle. Dann auf der B469 Richtung Miltenberg zwischen der B26 und Abfahrt Großostheim Mitte in der 120er-Zone. Und in Seligenstadt immer noch auf der Kapellenstraße, wenn man in Richtung Hainburg fährt, auch hier in der 30er-Zone, da blitzen sie aus einem Anhänger. Wenn ihr noch was gesehen habt, dann meldet euch gerne kostenlos unter der 0800 007 0076. Ich wünsche euch eine gute Fahrt.
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1: Und der bringt uns nochmal ordentlich Summer-Vibes. Denn viele von euch haben dem aus dem Urlaub tatsächlich mitgebracht und sich auf jeden Fall gemerkt auch. Und hören ihn jetzt auch rauf und runter. Kimo Sounds mit Rise Slow. Den gibt's jetzt gleich für euch auf die Ohren. Es geht gerade total durch die Decke. Vor allem auf TikTok gibt's schon 1 Million Creations mit diesem Song. Und ich muss auch sagen, ja, er ist ein bisschen, ja, auf jeden Fall gute Laune-Song. Und ist vielleicht auch schon so ein kleiner Warm-Up-Song fürs Partywochenende. Können wir also jetzt schon mal reinstarten. Wir hören gemeinsam mal rein hier auf Radio Galaxy.

0: Kygo, Khaled und Griffin sind gleich für euch am Start in der neuen Stunde mit Save My Love. Ganz entspannte Nummer. Gibt's hier für euch auf Radio Galaxy. Außerdem Loy zusammen mit David Puentes Golden Summer. Ihr aktueller Hit, der uns auch nochmal ein bisschen Summer-Vibes gibt. Können wir uns zurückträumen? Gleich hier auf Radio Galaxy um kurz nach drei.
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5: Ich bin Gregor Jusse Moser. Mehr als 100 Häftlinge sollen in Augsburg Opfer von Misshandlungen geworden sein. Jetzt müssen sich mehrere Mitarbeiter vor dem Landgericht verantworten. Die Staatsanwaltschaft wirft 13 Justizbeamten der JVA Gablingen bei Augsburg unter anderem Nötigung und gefährliche Körperverletzung im Amt vor in 170 Fällen. Der Europäische Gerichtshof stärkt die Rechte von Verbrauchern, die jahrelang zu viel für Wärme gezahlt haben. Bei unrechtmäßigen Preiserhöhungen in Energieverträgen dürfen Ansprüche auf Rückerstattung nicht automatisch nach 3 Jahren verfallen. Anders war ein Streit vor dem Berliner Kammergericht um einen Fernwärmevertrag, dessen Preis zwischen 2015 und 2020 mehrfach erhöht worden war. Mehr als jeder 5. Neuwagen in der EU fährt inzwischen rein elektrisch. Wie der Herstellerverband Arkia meldet, haben EU-Autos ihren Anteil an den Neuzulassungen deutlich ausgebaut. Nach den ersten 8 Monaten in diesem Jahr lag der Anteil bei 21,7%, fast 6 Prozentpunkte mehr als noch im Vorjahr. Die Olympischen und Paralympischen Spiele kommen vorerst nicht nach Berlin. 2 Tage vor der Entscheidung für den deutschen Kandidaten hat die Hauptstadt ihre Bewerbung offiziell zurückgezogen. Tanja Wagner berichtet.
6: Das Scheitern hat zahlreiche Gründe. Olympiagegner hatten nicht daran geglaubt, dass die Stadt und ihr Breitensport von der Austragung profitieren könnte. Auch werde das Geld für die Bewerbung, immerhin bis zu 6 Millionen Euro, dringender woanders gebraucht. Und zu guter Letzt wurde der schwarz-rote Senat, der das Thema vorangetrieben hatte, letzte Woche abgewählt.
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7: Jetzt am Nachmittag ist es weiterhin bewölkt. Teilweise schaut die Sonne bei euch aber nochmal durch die Wolken durch am Nachmittag. Aber teilweise ist es auch Regen oder sogar Regenschauer mit dabei. Der Höchstwert, der liegt zwischen 14 und 21 Grad. Und wir schauen mal auf die nächsten Tage. Das ist der Galaxy-Wetter-Trend. Morgen geht's erstmal mit Nebel los, aber dann ist die Sonne voll am Start. Es sind ganz wenige Wolken am Himmel und es bleibt auf jeden Fall trocken den ganzen Tag. Und Richtung Wochenende schaut's auch richtig gut aus. Viel Sonnenschein und nur wenige Wolken. Und deshalb dann auch der Topwert in den nächsten Tagen bei 22 Grad. Und wir steigern uns beim Wochenende dann rauf auf 27 Grad sogar.
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7: Hi Autofahrer, kurzes Update. A45 Aschaffenburg Richtung Gießen. Vorsicht zwischen Karlstein und Alzenau Mitte. Hier sind mehrere Spanngurte auf dem rechten Fahrstreifen unterwegs. A7 Würzburg Richtung Fulda. Haben wir 5 Kilometer Stau zwischen Bad Kissingen, Obertulber und Bad Brückenau-Volkers. Hier verliert ihr 10 Minuten aktuell. Und ihr werdet geblitzt bei euch in Würzburg. Der aktuellste steht am Straßburger Ring. Habt ihr auch noch was gesehen? Einen Stau oder einen Blitzer? Dann sehr gerne kostenlos bei uns melden. An die 0800 007 0076. Danke euch und gute Fahrt.
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Schönen Donnerstagnachmittag wünsche ich euch. Ihr hört Radio Galaxy. Ich bin Moritz und gemeinsam kommen wir noch gut durch. Und Leute, wir hatten darüber gesprochen, das erste Wiesnwochenende, das war auch schon ein richtiger Erfolg. Und es waren jetzt auch mehr internationale Gäste da. Das ist rausgekommen bei einer Handy-Datenanalyse. So einfach kann es tatsächlich sein. Und da ist dann auch rausgekommen, dass die meisten aus den USA angereist sind, bei euch in München. Am Samstag, da lag der Anteil der internationalen Gäste bei 33% und am Sonntag waren es knapp 29%. Also das lässt sich doch auf jeden Fall mal sehen. Und dann wünschen wir euch natürlich immer noch ganz viel Spaß auf der Wiesn bei euch in München. Und falls ihr mal was anderes hören wollt als die Volksmusik, da haben wir euch natürlich die besten aktuellen Hits in die Playlist gepackt. Und da ist jetzt ganz entspannte Mucke von Teddy Swims am Start. Mr. Know-It-All, seit aktueller Hit, seine Hammerstimme. Die richtige, richtig gute Kombi für unseren Nachmittag. Jetzt hier auf Radio Galaxy. Yeah.

0: hier ist Radio Galaxy um kurz vor halb vier und ganz entspannt kommen wir durch unseren Nachmittag gleich zusammen mit Harry Styles und American Girls, dem großen Hit von seinem aktuellen Album. Außerdem ist der Social Media Hit Sorry Puppy für euch am Start von Topic und Becky G. Der geht gerade total viral und wir haben ihn für euch in die Playlist gepackt, hier auf Radio Galaxy, und ihr hört uns natürlich auch über eure Smart Speaker. Ganz egal, ob ihr noch im Büro seid oder schon zu Hause oder auch von zu Hause arbeitet. Alles möglich, gerne mal ausprobieren.
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22: Wir werfen einen Blick zu euch auf die Straßen. Da habe ich aktuell zwei Meldungen für euch. Einmal auf der B469 Wörthermain-Meinhausen zwischen Darmstadt, Großostheim Nord und Stockstadt in beide Richtungen. Da besteht Gefahr durch zwei Rehe auf der Fahrbahn. Und auf der A3 Frankfurt Richtung Würzburg zwischen Offenbach und Hanau. Da ist ein Unfall passiert und die Fahrbahn ist auf zwei Fahrstreifen verengt. Hier staut sich's auf rund 10 Kilometer. Bitte bildet hier die Rettungsgasse für Einsatzfahrzeuge. Und dann habe ich noch ein paar Blitzer für euch.
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22: Zwischen Bürgstadt und Freudenberg, kurz vor der Landesgrenze zu Baden-Württemberg, da sind 100 erlaubt. Dann wird geblitzt in Karl auf der Alzenauer Straße, Höhe Firma Kopp in der 50er-Zone. Dann in Alzenau auf der Hanauer Straße, hier per Laser in der 30er-Zone. In Elsenfeld wird geblitzt auf der Kleinwallstätter Straße, Höhe Reifenmüller, auch hier in der 30er-Zone. Dann nochmal in Karl, wenn man Richtung Hanau auf der B8 fährt, am Neuwirtshaus in der 60er-Zone. Auf der B469 Richtung Miltenberg zwischen der B26 und Abfahrt Großostheim Mitte in der 120er-Zone und dann immer noch in Seligenstadt auf der Kapellenstraße, wenn man in Richtung Hainburg fährt, in der 30er-Zone. Hier blitzen sie aus einem Anhänger. Wenn ihr noch was gesehen habt, dann meldet euch doch gerne kostenlos unter der 0800 007 0076. Ich wünsche euch eine gute Fahrt.
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0: Der Moritz hier. 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

0: Kurz vor vier haben wir's. Ihr hört Radio Galaxy und Taylor Swift hat jetzt ganz neue Schlagzeilen gemacht. Ne? Hat ja ewig einen riesen Aufriss gemacht, hat erstmal alle O's, wo sie auch immer vorkamen, sogar den Liedtext, ne? Also die irgendwie mitlaufen. Ja, wenn man sich das anhört, dann ersetzt durch Nullen. Und dann war natürlich die Frage, was ist jetzt los? Ja, jetzt ist klar, es kommt wohl auch ein ganzes Album und auf jeden Fall auch Patience Zero, auf jeden Fall eine neue Single. Ja, es hat sie dann am Start. Wir melden uns, wenn es dann soweit ist. Und bis dahin läuft sie mit dem hier, I Knew It, I Knew You, der aktuelle Soundtrack zu Toy Story 5. Dann geht sie ein bisschen zurück zu ihren Wurzeln. Ist ein bisschen Country-lastiger, aber auch nicht verkehrt. Den gibt's gleich für euch bei uns in der Playlist hier auf Radio Galaxy.
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4: Ich bin Gregor Jose Moser. Mehr Befugnisse für die Nachrichtendienste, darüber hat heute erstmals der Bundestag beraten. Innenminister Dobrindt schlägt vor, dass BND und Verfassungsschutz deutlich mehr Daten sammeln, speichern und automatisch auswerten dürfen als bisher. Außerdem sollen sie bei drohenden Sabotageakten oder bei Hackerangriffen aktiv Gegenangriffe starten dürfen. Viele Menschen hierzulande vertrauen KI-Chatbots persönliche und vertrauliche Themen an. Einer Umfrage des Software-Dienstleisters Proton zufolge haben 68% der Befragten

0: schon mindestens ein sensibles Thema mit einem KI-System besprochen. Am häufigsten wenden sich die Nutzerinnen und Nutzer mit Fragen zu psychischer Gesundheit an Chatbots, aber auch mit Fragen zu Finanzen, Partnerschaft oder Konflikte in der Familie. Bei einem ökumenischen Gottesdienst auf dem Oktoberfest haben hunderte Menschen eines tödlich verunglückten Mitarbeiters gedacht. Der 52-Jährige war am Montagabend von der Gondel eines Freefall Towers getroffen worden. Er hätte sich dort wohl nicht aufhalten dürfen. Jürgen Klopp steht vor seinem ersten Spiel als Bundestrainer der Fußballnationalmannschaft. Zum Auftakt trifft das DFB-Team in der Nations League um 20.45 Uhr auf die Niederlande. Thomas Bremser berichtet aus Amsterdam.
1: Die deutschen Fans hatten eine zum Teil kurze Anreise und einen sonnigen Tag hier in Amsterdam. Im Prestigeduell hoffen sie natürlich auf einen Sieg. Jürgen Klopp hat zu seiner Aufstellung nicht viel verraten. Ein Spieler muss am Abend auf die Tribüne, weil es sonst zu viele wären für die UEFA. Es trifft Neuling Conte von der TSG Hoffenheim.
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3: Der Topwert jetzt am Nachmittag liegt zwischen 14 und 21 Grad. Es ist weiterhin bewölkt. Teilweise schafft es die Sonne ein bisschen bei euch durch die Wolken durch. Teilweise zieht es aber auch mehr zu und dann sind vereinzelte Regen oder sogar Regenschauer bei euch mit am Start. Der Galaxy-Wettertrend für die nächsten Tage. Morgen starten wir mal mit Nebel, dann wird es aber richtig schön sonnig und nur teilweise wolkig. Bleibt den ganzen Tag lang trocken und Richtung Wochenende auch richtiges Traumwetter. Viel Sonnenschein bei nur wenigen Wolken. Und deshalb steigern wir uns auch so langsam. Erst 22 und dann 27 Grad als Topwert am Wochenende.
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5: Wir werfen einen Blick zu euch auf die Straßen. Da habe ich aktuell zwei Meldungen für euch. Einmal auf der W469 Wörthermain-Meinhausen zwischen Darmstadt, Großostheim Nord und Stockstadt in beide Richtungen. Da besteht Gefahr durch zwei Rehe auf der Fahrbahn. Und auf der A3 Frankfurt Richtung Würzburg zwischen Offenbach und Hanau. Da ist ein Unfall passiert und die Fahrbahn ist auf zwei Fahrstreifen verengt. Hier staut sich's auf rund 10 Kilometer. Bitte bildet hier die Rettungsgasse für Einsatzfahrzeuge. Und dann habe ich noch ein paar Blitzer für euch.
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5: Zwischen Bürgstadt und Freudenberg, kurz vor der Landesgrenze zu Baden-Württemberg, da sind 100 erlaubt. Dann wird geblitzt in Karl auf der Alzenauer Straße, Höhe Firma Kopp in der 50er-Zone. Dann in Alzenau auf der Hanauer Straße, hier per Laser in der 30er-Zone. In Elsenfeld wird geblitzt auf der Kleinwallstätter Straße, Höhe Reifenmüller, auch hier in der 30er-Zone. Dann nochmal in Karl, wenn man Richtung Hanau auf der B8 fährt, am Neuwirtshaus in der 60er-Zone. Auf der B469 Richtung Miltenberg zwischen der B26 und Abfahrt Großostheim Mitte in der 120er-Zone und dann immer noch in Seligenstadt auf der Kapellenstraße, wenn man in Richtung Hainburg fährt, in der 30er-Zone. Hier blitzen sie aus einem Anhänger. Wenn ihr noch was gesehen habt, dann meldet euch doch gerne kostenlos unter der 0800 007 0076. Ich wünsche euch eine gute Fahrt.
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Moritz hier auf Radio Galaxy. Und Leute, wir hatten darüber gesprochen, dass ihr noch abstimmen konntet für die neuen Euro-Banknoten. Ne, die Europäische Zentralbank, die hat dann einfach gesagt, okay, wir laden euch die Designs mal hoch und ihr sagt uns, wie ihr das findet. Ich habe es auch gemacht und habe dann mit abgestimmt. Und jetzt ist tatsächlich so, dass die EZB sich jetzt überlegen muss, was machen sie jetzt eigentlich draus? Kommen berühmte Europäer drauf, Institutionen oder halt doch Vögel? Ja, fast 10 Millionen Europäer und Europäerinnen haben an der Umfrage tatsächlich teilgenommen. Richtig, richtig cool. Und ab Anfang der 2030er Jahre soll dann tatsächlich diese neuen Scheine dann geben. Also sind wir schon mal gespannt, wie es dann aussehen wird. Und wir halten euch da natürlich auf dem Laufenden hier auf Radio Galaxy und kommen jetzt noch gut durch unseren Donnerstagnachmittag zusammen mit Temper City und Self-Aware, ihr aktueller Hit. Ganz entspannte Nummer.

0: Schönen Nachmittag wünsche ich euch. Es ist kurz vor 4:30. Ihr hört Radio Galaxy und gleich ist Alex Warren für euch mit am Start. Fever Dream, ein richtiger Sommerhit. Der bringt uns da nochmal ein bisschen so einen kleinen Flashback. Außerdem sind Cat's Eye mit am Start mit Animal. Und der ist gerade auch total viral, total angesagt. Ne? Also der geht ja total viral und ist aber auch kein Wunder, weil Ed Sheeran hat einfach den Song mitgeschrieben. Er ist ein riesen Cat's Eye-Fan, hat sich da bei denen gemeldet und da ist diese Nummer entstanden. Kann ich euch auf jeden Fall nur empfehlen. Gibt gleich ganz frisch bei uns in der Radio Galaxy Playlist und ihr hört uns natürlich auch komplett rauschfrei über DAB+.
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15: Wir werfen einen Blick zu euch auf die Straßen. Da habe ich aktuell zwei Meldungen für euch. Einmal auf der W469 Wörthermain-Meinhausen zwischen Darmstadt, Großostheim Nord und Stockstadt in beide Richtungen. Da besteht Gefahr durch zwei Rehe auf der Fahrbahn. Und auf der A3 Frankfurt Richtung Würzburg zwischen Offenbach und Hanau. Da ist ein Unfall passiert und die Fahrbahn ist auf zwei Fahrstreifen verengt. Hier staut sich's auf rund 10 Kilometer. Bitte bildet hier die Rettungsgasse für Einsatzfahrzeuge. Und dann habe ich noch ein paar Blitzer für euch.
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15: Zwischen Bürgstadt und Freudenberg, kurz vor der Landesgrenze zu Baden-Württemberg, da sind 100 erlaubt. Dann wird geblitzt in Karl auf der Alzenauer Straße, Höhe Firma Kopp in der 50er-Zone. Dann in Alzenau auf der Hanauer Straße, hier per Laser in der 30er-Zone. In Elsenfeld wird geblitzt auf der Kleinwallstätter Straße, Höhe Reifenmüller, auch hier in der 30er-Zone. Dann nochmal in Karl, wenn man Richtung Hanau auf der B8 fährt, am Neuwirtshaus in der 60er-Zone. Auf der B469 Richtung Miltenberg zwischen der B26 und Abfahrt Großostheim Mitte in der 120er-Zone und dann immer noch in Seligenstadt auf der Kapellenstraße, wenn man in Richtung Hainburg fährt, in der 30er-Zone. Hier blitzen sie aus einem Anhänger. Wenn ihr noch was gesehen habt, dann meldet euch doch gerne kostenlos unter der 0800 007 0076. Ich wünsche euch eine gute Fahrt.
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Leute, ich habe einen neuen Lieblingssong, der ist einfach zu geil. Hi, Moritz hier auf Radio Galaxy. Ja, kennt ihr vielleicht die TV-Show Experte für alles von Klaas Häufer Umlauf. Und der hat jetzt einen Peter zu Gast gehabt. Der ist der Chef Gaststätte Ebel. Und da gab es eine große Überraschung während der letzten Show. Er hat jetzt nämlich einen ganz neuen Werbesong bekommen von keiner geringeren als Musikerin Lea, die einen ihrer Hits extra dafür umgetextet hat. Hört mal. 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

0: einfach mega lustig, Leute. Spielt den selben Song nochmal. Okay, machen wir.
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0: So Leute, jetzt haben wir den Donnerstag eigentlich auch schon fast geschafft. Kurz vor 5 haben wir's, ihr hört Radio Galaxy und wir begleiten euch natürlich auch auf eurem Weg in den Feierabend gleich mit The Bowser und Magnetic. Damit startet ihr auf jeden Fall ganz entspannt rein und ein bisschen Summer Vibes kriegen wir von Ugel, Moving to the Sun, der große Banger aus dem Sommer, gleich für uns in der Playlist hier auf Radio Galaxy.
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5: Ich bin Gregor Jose Moser. Die Bundesregierung schafft die Grundlage für gezielte Finanzhilfen je nach Höhe des monatlichen Einkommens. Noch fehlen laut Süddeutscher Zeitung dem zuständigen Bundeszentralamt Angaben, etwa Kontoverbindungen vieler Menschen und die Einkommensverhältnisse. Die sollen künftig von den Finanzämtern der Länder mitgeteilt werden dürfen. Aktuell steht ja der neue Tankrabatt in der Kritik, weil auch Gutverdiener davon profitieren. Gute Nachrichten aus der Wirtschaft. Die führenden Wirtschaftsinstitute in Deutschland rechnen mit einem mehr als doppelt so starken Wachstum wie bisher. In ihrer Herbstprognose gehen sie davon aus, dass das Bruttoinlandsprodukt im laufenden Jahr um 1,3% ansteigen wird. Im Frühling hatten sie noch mit 0,6% gerechnet. Auf den deutschen

0: Straßen hat es im laufenden Jahr bisher weniger Verkehrstote gegeben. Laut Bundesstatistik gab es aber mehr Todesopfer, die mit einem E-Scooter unterwegs waren. Mehr von Claudia Wächter.
1: Knapp 30 E-Scooter-Fahrer sind gestorben nach einem Crash und das sei wirklich auffällig, sagen die Statistiker, weil es nämlich in allen anderen Gruppen, also Auto- und Motorradfahrer, Radler und Fußgänger, weniger Tote gab. Und nicht nur das, auch viel mehr Leute auf E-Scootern wurden verletzt, vor allem Teenager.
0: Landwirte und Waldbesitzer protestieren gerade in Würzburg. Dort findet heute und morgen die Agrarministerkonferenz statt. Die Landwirte beklagen niedrige Erzeugerpreise und hohe Energiekosten. Und das bei einer ohnehin schon schwachen Ernte durch die Trockenheit im Sommer. Beim Bund-Länder-Treffen geht es unter anderem um eine neue Düngeverordnung. Kritiker befürchten negative Auswirkungen für das Grundwasser.
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3: Jetzt am Nachmittag ist es weiterhin bewölkt. Teilweise schaut die Sonne bei euch aber nochmal durch die Wolken durch am Nachmittag. Aber teilweise ist es auch Regen oder sogar Regenschauer mit dabei. Der Höchstwert, der liegt zwischen 14 und 21 Grad. Und wir schauen mal auf die nächsten Tage. Das ist der Galaxy-Wetter-Trend. Morgen geht's erstmal mit Nebel los, aber dann ist die Sonne voll am Start. Es sind ganz wenige Wolken am Himmel und es bleibt auf jeden Fall trocken den ganzen Tag. Und Richtung Wochenende schaut's auch richtig gut aus. Viel Sonnenschein und nur wenige Wolken. Und deshalb dann auch der Topwert in den nächsten Tagen bei 22 Grad. Und wir steigern uns beim Wochenende dann rauf auf 27 Grad sogar.
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3: Hi Autofahrer, kurzes Update. A93 Holledau Richtung Regensburg. Zwischen Regensburg Süd und West haben wir 6 Kilometer Stau. Hier braucht ihr aktuell 20 Minuten länger. Und Gegenrichtung A93 Weidun Richtung Holledau. Zwischen Regenstauf und Regensburg-Kumpfmühl haben wir 6 Kilometer Stau ebenfalls. Hier braucht ihr eine halbe Stunde länger. Hier bitte unbedingt noch eine Rettungsgasse bilden. Hier hat es gekracht mit einem LKW im Baustellenbereich. Vielen Dank. Habt ihr auch noch was entdeckt, einen Stau oder einen Blitzer, dann sehr gerne kostenlos bei uns melden an die 0800 007 0076. Danke euch und gute Fahrt.
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Hi, Moritz hier. Leute, wusstet ihr eigentlich, dass es ein offizielles Wiesn-Musical gibt? Das ist kein Witz. Schönen Nachmittag wünsche ich euch. Ihr hört Radio Galaxy. Ja, die Musik zu diesem Wiesn-Musical, die ist wirklich von auch einer Münchner Legende geschrieben worden. Harold Faltermeier ist das nämlich. Der hat schon Filme zum Beispiel gemacht, da die Musik von Top Gun zum Beispiel oder Beverly Hills Cop. Ja. Also wirklich auch bekannte Sachen, ne? Das Wiesn-Musical, das heißt Oktoberfest, a musical, an almost true story, beinahe wahr. Das ist richtig, richtig cool. Ist eine Komödie. Die Darsteller, die spielen eine sehr chaotische Theatergruppe, die versuchen, die Geschichte zum Oktoberfest zu inszenieren. Ist richtig, richtig cool und hat auch hier und da natürlich mal einen Seitenhieb, auch in Richtung dekadente Duschen mit teurem Champagner. Die gefallen nämlich dem Komponisten überhaupt nicht. Und deswegen, ja, ist das natürlich auch mit drin und deswegen auch jede Menge Diskussionsstoff mit beim Musical. Und wenn ihr es euch live anschauen wollt, es läuft bei euch in München in der Komödie im Bayerischen Hof und das Ganze noch bis zum 4. Oktober. Also ein bisschen Zeit habt ihr noch. Und damit wünsche ich euch einen schönen Donnerstagnachmittag. Hier ist Radio Galaxy mit den besten aktuellen Hits für euch.

0: Kurz vor 5:30 haben wir es. Ihr hört Radio Galaxy und wir starten gemeinsam rein in euren Feierabend. Gleich mit Christo Sarandi. Good Old Days. Der feiert das hier und jetzt. Außerdem mit am Start ganz, ganz frisch DJ Gosha und Jason Derulo haben sich zusammengetan. Das ist die neue Version von Michiko. Die gibt's gleich für euch auf die Ohren. Das sind die besten aktuellen Hits. Die hört ihr nur hier bei uns auf Radio Galaxy. Und während ihr in den Öffis unterwegs seid in Richtung Feierabend, hört ihr uns natürlich auch über die Galaxy App. Gerne kostenlos downloaden.
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0: Hi Autofahrer, kurzes Update. A93 Holledau Richtung Regensburg. Zwischen Regensburg Süd und West haben wir 6 Kilometer Stau. Hier braucht ihr aktuell 20 Minuten länger. Und Gegenrichtung A93 Weidun Richtung Holledau. Zwischen Regenstauf und Regensburg Kumpfmühl haben wir 6 Kilometer Stau ebenfalls. Hier braucht ihr eine halbe Stunde länger. Hier bitte unbedingt noch eine Rettungsgasse bilden. Hier hat es gekracht mit einem LKW im Baustellenbereich. Vielen Dank. Habt ihr auch noch was entdeckt? Einen Stau oder einen Blitzer? Dann sehr gerne kostenlos bei uns melden. An die 0800 007 0076. Danke euch und gute Fahrt.
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0: Donnerstagabend.
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17: Ich bin Gregor Jose Moser. Gezielte Finanzhilfen je nach Einkommen statt Tankrabatt für alle. Das ist bisher wegen fehlender Daten zwischen den Finanzämtern nicht möglich, aber laut Süddeutscher Zeitung arbeitet die Regierung daran, das zu ändern. In anderen Ländern, etwa in den USA, wird seit Jahren eine gezielte Hilfe praktiziert, teilweise mit Hilfe von Papierschecks, die per Post versandt werden. Streit mit der Familie, Geldsorgen oder die psychische Gesundheit. Viele Nutzer von Chatbots wenden sich mit persönlichen und vertraulichen Themen an die KI-Anwendungen. In einer Befragung des Software-Dienstleisters Proton geben 68% an, mindestens einmal ein sensibles Thema mit einem KI-System besprochen zu haben. Was hat sich hinter den Gefängnismauern der JVA Gablingen bei Augsburg abgespielt? Das soll vor dem Landgericht Augsburg geklärt werden. Nun sind die beiden Anklagen der Staatsanwaltschaft unverändert zugelassen worden. Angeklagt sind 13 Justizbeamte, darunter die frühere Leiterin der JVA sowie ihre Stellvertreterin. Der Vorwurf lautet, dass mehr als 100 Häftlinge unter anderem Opfer wurden von Nötigung und gefährlicher Körperverletzung. Jürgen Klopp steht vor seinem ersten Spiel als Bundestrainer der Fußballnationalmannschaft. Zum Auftakt trifft das DFB-Team in der Nations League um 20:45 Uhr auf die

0: Niederlande. Thomas Bremser berichtet aus Amsterdam.
1: Die deutschen Fans hatten eine zum Teil kurze Anreise und einen sonnigen Tag hier in Amsterdam. Im Prestigeduell hoffen sie natürlich auf einen Sieg. Jürgen Klopp hat zu seiner Aufstellung nicht viel verraten. Ein Spieler muss am Abend auf die Tribüne, weil es sonst zu viele wären für die UEFA. Es trifft Neuling Conte von der TSG Hoffenheim.
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3: Der Topwert jetzt am Nachmittag liegt zwischen 14 und 21 Grad. Es ist weiterhin bewölkt. Teilweise schafft es die Sonne ein bisschen bei euch durch die Wolken durch. Teilweise zieht es aber auch mehr zu und dann sind vereinzelte Regen oder sogar Regenschauer bei euch mit am Start. Der Galaxy-Wettertrend für die nächsten Tage. Morgen starten wir mal mit Nebel, dann wird es aber richtig schön sonnig und nur teilweise wolkig. Bleibt den ganzen Tag lang trocken und Richtung Wochenende auch richtiges Traumwetter. Viel Sonnenschein bei nur wenigen Wolken. Und deshalb steigern wir uns auch so langsam. Erst 22 und dann 27 Grad als Topwert am Wochenende.
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12: Herzlich willkommen zu einer neuen Ausgabe von Bunte Töne, bunte Themen, bunte Gäste. Mein Name ist Melina und ich bin hier mit Clara. Willst du Hallo sagen?
13: Hallöchen!
12: Und Sophia an der Technik. Und wir haben heute eine ganze Reihe von bunten Themen für euch vorbereitet. Clara, willst du sie
13: genau.
12: uns einmal vorstellen?
13: Genau, also wir werden heute auf jeden Fall viel über die Wahlen reden. Aber nicht nur das, es wird auch um Demokratie gehen und generell, wie man halt die Wahlbeteiligung erhöhen kann. Nicht nur das, nachher wird es noch um Bisexual Visibility Day gehen und um Schullektüren. Seid gespannt.
12: Oh, ich bin auch schon richtig gespannt auf die ganzen Themen.
13: Ja, ich kann es kaum erwarten.
12: Ja, aber wir starten erstmal rein mit ein bisschen bunten Tönen. Und zwar starten wir mit Where's My Husband von Ray. Viel Spaß.
13: Let's go.

0: Ob Bundestag, Landtags- oder Kommunenwahlen, wählen ist sehr wichtig. Momentan sogar wichtiger denn je. Denn egal, ob es sich manchmal so anfühlen mag, jede Stimme zählt.
1: Die Demokratie ist keine Frage der Zweckmäßigkeit, sondern der Sittlichkeit. Dieses Zitat stammt von Willy Brandt, dem vierten Bundeskanzler der Bundesrepublik Deutschland. Das Zitat passt besonders gut zum Thema Demokratie und Wahlbeteiligung, da Demokratie davon lebt, dass Bürger ihre Möglichkeiten zur Mitbestimmung wahrnehmen und Verantwortung für die Gesellschaft übernehmen. Demokratie beginnt nicht erst im Parlament, sondern oft im Kleinen, beim Gespräch auf dem Dorfplatz, im Elternbeirat, im Verein oder in der Schule. Wahlen sind dabei ein wichtiges Mittel der demokratischen Teilhabe, da Bürger bestimmen können, wer ihre Interessen vertritt und politische Entscheidungen vor Ort trifft. Da nicht alle Menschen jede politische Entscheidung gemeinsam treffen können, wählen sie Vertreter, die ihre Interessen vertreten. Sind die Bürger mit den Entscheidungen unzufrieden, können sie bei der nächsten Wahl andere Vertreter wählen. Wahlen in Deutschland sind frei und geheim. Jede wahlberechtigte Person entscheidet selbst, ob und wen sie wählt. Jede Stimme zählt gleich viel und niemand muss offenlegen. Je nach politischer Ebene gibt es Bundestags-, Landtags-, Kommunal- und Europawahlen. Bei Kommunalwahlen geht es insbesondere um politische Entscheidungen vor Ort. Beispielsweise um Themen wie Schule, Straße, öffentlicher Nahverkehr, Stadtentwicklung oder andere kommunale Aufgaben. Dadurch haben Kommunalwahlen einen direkten Einfluss auf den Alltag der Menschen. Bei Kommunalwahlen wird das Wahlverhalten vor allem durch drei Faktoren beeinflusst. Parteiidentifikation, Kandidatenbewertung und Sachthemen. In kleinen Kommunen sowie bei Direktwahlen, etwa bei Oberbürgermeisterwahlen, sind dagegen die Persönlichkeit, Kompetenz und Vertrauenswürdigkeit der Kandidaten häufig entscheidender. Auch lokale Themen haben einen großen Einfluss auf die Wahlentscheidung. Die Wähler interessieren sich besonders dafür, welche Probleme vor Ort gelöst werden sollen und welche politischen Vorhaben die Kandidaten anbieten. Insgesamt hängt das Wahlverhalten somit von einem Zusammenspiel aus Partei, Person und lokalen Sachthemen ab. Die Wahlbeteiligung ist hingegen häufig niedriger als bei Bundestags- oder Landtagswahlen, insbesondere bei jüngeren Menschen. Trotzdem gehen nicht alle Wahlberechtigten zur Wahl. Besonders junge Menschen beteiligen sich vergleichsweise seltener. Gründe können fehlende Informationen, mangelnde Motivation, organisatorische Hürden oder das Gefühl sein, dass die eigene Stimme wenig bewirkt. Studien unterscheiden dabei vor allem die Hürden Zugang, Kompetenz, Motivation und wahrgenommene Wirkung. Junge Menschen sind nicht automatisch politisch uninteressiert, nur weil sie seltener wählen. Deshalb ist es wichtig, diese Hürden abzubauen und ihnen die Möglichkeit zu geben, sich frühzeitig und verständlich mit Politik und Wahlen auseinanderzusetzen. Wählen zu gehen bedeutet, sein demokratisches Recht auf Mitbestimmung zu nutzen. Jede Stimme zählt und kann gerade bei knappen Wahlergebnissen entscheidend sein. Wer nicht wählt, überlässt anderen die Entscheidung darüber, wer politische Verantwortung übernehmen darf. Durch die eigene Stimme kann man beeinflussen, wer die eigenen Interessen vertritt und welche politischen Entscheidungen getroffen werden, besonders auf kommunaler Ebene, wo Politik den Alltag direkt betrifft. Wählen bedeutet außerdem, Verantwortung für die eigene Zukunft und die Gesellschaft zu übernehmen. Eine hohe Wahlbeteiligung stärkt die demokratische Legitimation gewählter Vertreter. Nichtwählen ist dagegen kein wirksamer Protest, da die eigene Stimme dadurch keinen politischen Ausdruck findet. Wer wählen kann, hat somit die Möglichkeit, aktiv an der Gestaltung von Politik und Gesellschaft mitzuwirken. Um die Wahlbeteiligung langfristig zu steigern, gibt es verschiedene Ansätze. Ein wichtiger Vorschlag ist die Absenkung des Wahlalters auf 16 Jahre, der Jugendliche in diesem Alter leichter als Erstwähler erreicht und für die Teilnahme an Wahlen gewonnen werden können. Auch persönliche Haustürkampagnen und Wahlbotschafter können helfen, Nichtwähler zur Stimmabgabe zu motivieren. Dabei können vertraute Personen oder soziale Netzwerke gezielt eingesetzt werden, um über E-Mail, Flyer, persönliche Gespräche oder soziale Medien zur Wahl aufzurufen. Darüber hinaus könnte die Wahl organisatorisch erleichtert werden. Dazu gehört eine modernere und ortsunabhängigere Urnenwahl, eine einfachere Briefwahl sowie langfristig auch Möglichkeiten zur elektronischen Stimmabgabe. Digitale Angebote können insbesondere Menschen erreichen, die aufgrund ihrer Mobilität oder ihres Alltags Schwierigkeiten haben, ein Wahllokal aufzusuchen. Gleichzeitig müsste das Vertrauen in digitale Wahlsysteme durch sicherere und schrittweise erprobteren Verfahren gestärkt werden. Weitere Möglichkeiten sind die Zusammenlegung von Wahlterminen, um Wahlmüdigkeit zu verringern, sowie finanzielle Anreize für Parteien, sich stärker für eine hohe Wahlbeteiligung einzusetzen. Besonders bei jungen Menschen soll außerdem die Hürde in den Bereichen Zugang, Wissen, Motivation und wahrgenommene Wirkung der eigenen Stimme abgebaut werden. Insgesamt zeigen die genannten Ansätze, dass eine höhere Wahlbeteiligung vor allem dann erreicht werden kann, wenn Wahlen leichter, zugänglicher, verständlicher und stärker in den Alltag der Menschen integriert werden kann. Gerade bei Kommunalwahlen geht es um Themen, die den Alltag direkt betreffen. Deshalb ist es wichtig, möglichst viele Menschen den Zugang zur Wahl zu erleichtern und ihnen zu vermitteln, dass politische Beteiligung auch vor der eigenen Haustür beginnt. Damit schließt sich der Kreis zu dem Zitat von Willy Brandt. Demokratie funktioniert nicht alleine durch Gesetze oder politische Institutionen, sondern lebt davon, dass Menschen ihre Rechte wahrnehmen, Verantwortung übernehmen und sich an den Gestaltungen ihrer Gesellschaft beteiligen. Wer wählen geht, nutzt eine der wichtigsten Möglichkeiten, Demokratie vor Ort aktiv mitzugestalten.
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3: Gut, dass du weg bist, ey.

Das war Sand am Meer von Obi-Wan Kenobi. Zwar reden wir hier nicht von Star Wars, aber es geht direkt weiter. Und zwar mit Mystical Magical. Das hat so ein bisschen denselben Flair.

0: Das war Rihanna mit SMM. Und sag mal, Melina, haben wir nicht beide gerade erst gefühlt unser Abi gemacht?
1: Ja, gefühlt schon. Also bei mir war es letztes Jahr, aber du hast dieses Jahr erst gemacht, gell?
0: Ja!
1: Was waren deine LKs?
0: Deutsch und Englisch tatsächlich.
1: Deutsch und Englisch, boah. Ich hatte Deutsch und Chemie. Frag mich nicht, warum ich das so diese Kombi gewählt habe.
0: Aber ja, was Schullektüren angeht, hast du da auch irgendwie viele Bücher gelesen? Oder?
1: Ja, einige. Also ich erinnere mich an Sandmann, Wojciech war dabei. Und sonst haben wir Englisch. Also von Deutsch haben wir natürlich noch weitere gelesen, aber ich erinnere mich an
0: Faust
1: Englisch.
0: Faust gar nicht gelesen?
1: Doch, stimmt, Faust. Ja, okay, stimmt, okay, Faust. Okay. Was war dein Lieblingsbuch?
0: Oh, ich sag Heimsuchung vielleicht sogar.
1: Oh Gott, das haben wir auch gelesen. Das fand ich so
0: kompliziert. Das ist ein bisschen, underrated opinion, aber ja, ich fand es eigentlich gar nicht so schlimm.
1: Oh, stimmt, ja, die Soldatenzähne. Ey, lass uns mal nicht weiter über Schullektüren reden, lass uns lieber Lena reden lassen, denn sie hat sich mit Schullektüren befasst. Hört gerne rein.
2: Das neue Schuljahr hat wieder angefangen und für viele Schülerinnen und Schüler bedeutet das vor allem eins: neue Lektüren für den Deutschunterricht lesen. Gerade in der Oberstufe stehen viele Klassiker auf dem Lehrplan. Über Goethe, Büchner und Lessing ist alles dabei. Aber neben der alten Sprache gibt es noch etwas, das bei diesen Werken auffällt. Viele drehen sich um Themen, die aus heutiger Sicht problematisch sind. Und diese werden oft nicht im Unterricht angesprochen. Zum Beispiel in Büchners Drama Wojciech. Die Hauptfigur Wojciech wird von seinem sozialen Umfeld gedemütigt. Am Ende ermordet er sogar seine Freundin Marie. Sie hat ihn nämlich mit einem sozial höher gestellten Mann betrogen. Und Wojciech reagiert mit Eifersucht und Gewalt. Im Unterricht wird die soziale Ungleichheit zwischen Wojciech und seinen Vorgesetzten angesprochen, aber eine andere Frage wird weniger gestellt. Wie wird hier Gewalt gegen eine Frau dargestellt? Ist Maries Ermordung ein Femizid? Ein Femizid bezeichnet die Tötung einer Frau aufgrund ihres Geschlechts oder im Zusammenhang mit geschlechtsspezifischer Gewalt und Machtverhältnissen. Gerade bei Tötungen durch Partner oder Ex-Partner können Besitzansprüche, Kontrolle und patriarchale Vorstellungen eine Rolle spielen. Bei Wojciech kann man also darüber diskutieren, ob Maries Tod auch mit solchen Geschlechterverhältnissen zusammenhängt. Ähnlich sieht es auch in Lessings Emilia Galotti aus. In diesem Werk wird die bürgerliche Emilia von einem Prinzen, der in sie verliebt ist, entführt. Diese Liebe ist aber nur einseitig. Um am Ende nicht ihre Unschuld zu verlieren, lässt sich Emilia von ihrem Vater ermorden. Eigentlich hat der Prinz auch schon eine Geliebte und Emilia einen Verlobten. Der Prinz möchte aber trotzdem alles dafür tun, dass Emilia seine Frau wird. Emilia wird hier also zum Objekt männlicher Machtkämpfe. Für sie ist der Tod der einzige Ausweg aus ihrer Situation. Außerdem entscheiden auch hauptsächlich Männer über ihr Schicksal und behandeln sie wie ein Objekt. Auch hier kann man aus heutiger Perspektive fragen, welche Vorstellungen von weiblicher Ehre und männlicher Macht werden dargestellt? Natürlich sind Goethe, Büchner und Lessing wichtige Bestandteile des Deutschunterrichts. Es ist gut, dass diese Werke im Unterricht behandelt werden und sich mit den Epochen auseinandergesetzt wird. Umso wichtiger ist es aber, problematische Geschlechterbilder und Gewaltstrukturen anzusprechen. Kritisches Hinterfragen der Problematik dieser Literatur aus heutiger Sicht verhindert ein falsches Verständnis von Geschlechterrollen. Auch wenn über die Werke diskutiert wird, fehlt oftmals die Einordnung zu den Werten von heute. Vor allem strukturelle Gewalt an Frauen und Femizide werden ohne Hinterfragen angenommen. Dies kann dazu führen, dass falsche Ideale vermittelt werden. Schülerinnen und Schüler werden nicht motiviert, solche kritischen Themen anzusprechen und einzuordnen. Gerade die Schule sollte ein Ort sein, an dem man solche Fragen diskutieren kann. Welche Geschlechterrollen werden hier vermittelt? Wie wird Gewalt dargestellt? Deswegen ist es wichtiger, Klassiker nicht einfach nur zu lesen, sondern auch darüber zu diskutieren.
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0: Das war Chaperone mit Pink Pony Club, die Icon, die sie ist, Chapel. Bisexualität, ein Begriff, mit dem eigentlich jeder bekannt sein müsste. Doch trotzdem haben so viele Leute immer noch mit Unsichtbarkeit, mentalen Problemen und Vorurteilen zu kämpfen. Gestern, am 23. September, war jedoch der Bisexual Visibility Day, um genau darauf aufmerksam zu machen. Also, hört zu und überlegt, ob ihr euch auch damit, ob ihr euch auch darin selbst wiedererkennt.
1: Bisexual Visibility Day. Bist du sicher, dass du nicht einfach lesbisch bist? Oder magst du wirklich nicht einfach nur Jungs? Das sind Fragen, die sich viele bisexuelle Menschen tagtäglich anhören und mit denen sie sich ungewollt auseinandersetzen müssen. Doch was, wenn sich ein Mensch zu mehr als nur einem Geschlecht hingezogen fühlt? Dann geht es um Bisexualität. Und genau darum handelt es sich am 23. September, am Bisexual Visibility Day. Am Bisexual Visibility Day soll auf bisexuelle Menschen, ihre Lebensrealitäten und vor allem auch auf ihre Sichtbarkeit aufmerksam gemacht werden. Bisexualität bedeutet also vereinfacht gesagt, dass sich jemand romantisch oder sexuell zu Menschen von mehr als nur einem Geschlecht angezogen fühlen kann. Dabei muss diese Anziehung nicht immer gleich stark sein oder sich immer genau gleich anfühlen. Trotzdem gibt es rund um Bisexualität noch immer sehr viele Vorurteile. Eines davon ist, du musst dich doch irgendwann entscheiden. Oder du bist doch gerade mit einem Mann zusammen, dann bist du doch hetero. Und wenn eine Frau eine romantische Beziehung mit einer weiblich gelesenen Person eingeht, wird sie schnell als lesbisch abgestempelt. Das Problem dabei? Die aktuelle Beziehung sagt nicht automatisch etwas über die sexuelle Orientierung eines Menschen aus. Der LSVD, der ehemaligen Lesben- und Schwulenverband in Deutschland, mittlerweile umbenannt in LSVD+, Verband für queere Vielfalt, spricht in diesem Zusammenhang von sogenannter Bisexual Erasure. Damit ist gemeint, dass bisexuelle Menschen und ihre Identität unsichtbar gemacht oder nicht als eigenständige sexuelle Orientierung wahrgenommen werden. Und dabei geht es weit über ein paar dumme Sprüche oder Kommentare hinaus. Eine große Befragung der EU-Grundrechtsagentur zeigt, dass bisexuelle Menschen auch konkrete Diskriminierung erleben. In Deutschland gaben 32% der befragten bisexuellen Personen an, im Jahr der Befragung in mindestens einem Lebensbereich aufgrund ihrer sexuellen Orientierung oder ihrer Zugehörigkeit zur LGBTQ+-Community diskriminiert worden zu sein. Auch beim Thema Outing wird sichtbar, wie schwierig es sein kann, offen mit der eigenen Sexualität umzugehen. Gerade weil Bisexualität von außen oft anhand der aktuellen Beziehung eingeordnet wird. Und solche Erfahrungen können auch mit psychischer Belastung zusammenhängen. Eine systematische Unsichtbarkeit und Meta-Analyse hat 52 Studien zu Depressionen und Angststörungen ausgewertet. Das Ergebnis ist, bisexuelle Menschen zeigten häufiger entsprechende psychische Belastungen als heterosexuell orientierte Personen und haben ein höheres Risiko für solche. Das heißt nicht, Bisexualität macht krank. Vielmehr die Konfrontation mit gesellschaftlichen Belastungen wie Diskriminierung, Ablehnung, Unsichtbarkeit oder Druck führen dazu, die eigene Identität immer wieder erklären zu müssen. Hinzu kommt ein weiteres Vorurteil: Sie seien unentschlossen. Aber bisexuell sein bedeutet eben nicht, zwischen zwei Möglichkeiten hin und her gerissen zu sein. Und es bedeutet nicht automatisch, mehrere Beziehungen gleichzeitig führen zu wollen, sondern es beschreibt schlicht, zu wem sich ein Mensch hingezogen fühlen kann. Vielleicht ist genau das einer der Gründe, warum Sichtbarkeit so wichtig ist. Nicht, weil sich jeder bisexuelle Mensch outen muss. Niemand ist dazu verpflichtet, seine Sexualität öffentlich zu machen. Sondern, weil Bisexualität überhaupt als das wahrgenommen werden sollte, was sie ist. Eine eigenständige sexuelle Orientierung. Wenn wir einem Menschen erst dann glauben, wer er ist, wenn wir ihn in eine Schublade stecken können, liegt das Problem dann wirklich bei seiner Identität oder bei unserem eigenen Bedürfnis, sie einzuordnen? Vielleicht ist die eigentliche Frage also nicht, warum bisexuelle Menschen so unsichtbar sind, sondern warum wir sie überhaupt erst unsichtbar machen.
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0: Das war Dumme Menschen von, wie heißt die Band? Kaktus Club. Und wir sind jetzt tatsächlich schon bei unserem letzten bunten Thema von diesem Format von Radio Klangbrett, bunte Themen, bunte Töne, angekommen. Und zwar schauen wir nochmal nach Berlin und Mecklenburg-Vorpommern. Da waren ja in den letzten paar Wochen die Wahlen. Und Charlotte hat dazu noch was zu sagen. Wir hören rein.
1: Bei der Landtagswahl in Mecklenburg-Vorpommern hat die AfD mit 38,2% knapp vor der SPD mit 35,5% die meisten Stimmen erhalten. Damit ist die AfD erstmals stärkste Partei im Land, während die SPD nach 28 Jahren nicht mehr an der Spitze liegt. Besonders deutlich ist das Abschneiden der CDU. Mit 4,9% verpasst die Partei erstmals in ihrer Geschichte den Einzug in den Landtag. Die Grünen schaffen mit 5,7% den Einzug, während die Linke auf 6,5% kommt. SPD, FDP und BSW scheitern an der 5%-Hürde. Für die Regierungsbildung bedeutet das, dass keine Partei alleine regieren kann. Die SPD könnte gemeinsam mit den Linken und den Grünen es versuchen, eine Regierung zu bilden. Die AfD müsste dagegen einen Koalitionspartner finden, was aufgrund der bisherigen Absagen der anderen Parteien schwierig werden könnte. In Mecklenburg-Vorpommern liegt die SPD knapp hinter der AfD. Ministerpräsidentin Manuela Schwesig möchte Gespräche mit Grünen und Linken führen und kritisiert gleichzeitig Friedrich Merz mit den geplanten Reformen. Besonders mit Blick auf die Rentendebatte. Bei der Abgeordnetenhauswahl in Berlin hat die Linke deutlich gewonnen. Mit 25,7% konnte die Partei ihr Ergebnis von 2023 mehr als verdoppeln. Die CDU kam auf 18,8% und die AfD auf 16,3%. Besonders schlecht schnitt die SPD ab. Sie erreichte 12,1%, ihr historisch schlechtestes Wahlergebnis in Berlin. Auch die Grünen verloren und kamen auf 14,3%. Das BSW und die FDP scheiterten an der 5%-Hürde. Die bisherige Koalition aus CDU und SPD kann damit nicht fortgesetzt werden in Berlin. Möglich wäre beispielsweise eine Regierung aus Linken, Grünen und SPD. Auch eine Koalition aus CDU, Grüne und SPD wären rechnerisch möglich. Die Regierungsbildung dürfte deshalb von den kommenden Koalitionsgesprächen abhängen. Nach den Wahlen in Berlin und Mecklenburg-Vorpommern steht vor allem die CDU und Bundeskanzler Friedrich Merz unter Druck. In Mecklenburg-Vorpommern erreichte die CDU nur 4,9% und musste um den Einzug in den Landtag bangen. Auch in Berlin verlor die CDU deutlich und kam auf 18,8%. Merz selbst bezeichnete besonders das Ergebnis in Mecklenburg-Vorpommern als, Zitat, Desaster für seine Partei. Gleichzeitig machte er deutlich, dass er an seinem politischen Kurs festhalten und die geplanten Reformen weiter umsetzen möchte. Die AfD sieht sich durch die Ergebnisse in Mecklenburg-Vorpommern gestärkt. Sie erreichte dort mit rund 38% das beste Ergebnis und sieht darin einen Regierungsauftrag. Allerdings dürfte die Partei keine eigene Regierung bilden können, da die anderen Parteien eine Zusammenarbeit mit der AfD ausschließen. Der Bundesvorsitzende Tino Chrupalla forderte den Rücktritt von Merz. Die CDU hält dagegen weiterhin an ihrer Abgrenzung gegenüber der AfD und der Linken fest. In der Hauptstadt Berlin sieht die Spitzenkandidatin in ihrem Wahlergebnis einen klaren Auftrag zur Regierungsbildung. Besonders das Thema Wohnen und die hohen Mieten spielten in ihrem Wahlkampf eine wichtige Rolle. Insgesamt zeigen die Wahlergebnisse deutliche Veränderungen in beiden Bundesländern. CDU und SPD mussten teilweise starke Verluste hinnehmen, während AfD und Linke in den jeweiligen Ländern deutlich zulegen konnte. Für die Bundesregierung erhöhen die Ergebnisse den politischen Druck. Gleichzeitig müssen in beiden Bundesländern neue Mehrheiten und mögliche Koalitionen gefunden werden. Trotzdem gibt es bisher keine offenen Rücktrittsforderungen gegen Bundeskanzler Friedrich Merz. Innerhalb der Partei wächst jedoch die Kritik an seinem bisherigen Kurs. Der Vorsitzende der CDU Mittelstands- und Wirtschaftsunion in Baden-Württemberg, Bastian Atzinger, forderte vor allem, dass die angekündigten Reformen endlich umgesetzt werden sollten. Seiner Meinung nach habe Friedrich Merz ein Glaubwürdigkeitsproblem, da viele Reformen zwar angekündigt, aber bisher nicht umgesetzt worden seien. Trotz der schlechten Ergebnisse hält Friedrich Merz an seinem Reformkurs fest. Innerhalb der CDU und an der Parteibasis gibt es jedoch Kritik daran, wie die Reformen umgesetzt werden sollen. Während einige eine stärkere soziale Absicherung fordern, wollen andere den Reformkurs schneller vorantreiben. Damit steht Friedrich Merz innerhalb der CDU vor Herausforderungen, seine angekündigten Reformen nicht nur zu verteidigen, sondern auch konkrete Ergebnisse zu liefern. Wie sich die Kritik innerhalb der Partei weiterentwickelt und ob Friedrich Merz seine Reformpläne erfolgreich umsetzen kann, wird daher entscheidend für die weitere politische Entwicklung der CDU sein.
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0: Es muss schon was sagen, gell?
2: Ey, Melina! Das war jetzt unsere erste Sendung, kann das sein?
0: Ja, in dieser Konstellation, ja.
2: Einfach zu zweit.
0: Wie fandest du's?
2: Ich fand's richtig, richtig geil.
0: Ich auch.
2: Tausendmal besser als mit allen davor, nichts gegen andere Leute, aber Melina bleibt einfach auf Nummer 1.
0: Oh, danke schön. Du bist bei mir auch die Nummer 1. Und Sophia in der Technik auch.
2: Ey, aber was machen wir denn morgen? Erzähl mal.
0: Ja, statt nach Berlin, wie Charlotte uns gerade erzählt hat, fahren wir zwei morgen nach München für eine Weiterbildung. Deswegen verabschieden wir zwei uns jetzt und übergeben das Mikro an Sophia, denn sie hat ein sehr spannendes Interview vorbereitet.
2: Mit dem Marty Fischer. Seid gespannt.
3: Genau, und ja, erstmal viel Drama.
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Das war Drama von Spencer Sutherland. Und jetzt geht's auch schon weiter mit, lass mich mal überlegen, Memories von Conan Gray. One, two.

Memories von Conan Gray. Ja, Leute, wir sind auch schon in der zweiten Stunde bei Radio Klangbrett. Bunte Töne, bunte Themen. Und ja, also wie ihr hört, ich bin wieder da. Nein, nicht als FSJlerin, sondern einfach so, weil ich Lust hatte. Aber in meiner FSJ-Zeit habe ich ein Interview geführt. Ja, könnt dreimal raten, wem. Und zwar dem Marty Fischer. Und ja, es war eine super coole Erfahrung. Und erstmal würde ich aber sagen, dass wir nochmal in einen Song reinsteigen. Und wir legen los mit Heatwaves von Glass Animals.

0: Heatwaves von Glass Animals. Und hier bin ich wieder, Sophia von Ra Fischer interviewt. Und so ein kleines Highlight von meinem FSJ. Aber bevor ich jetzt über das Interview spreche, möchte ich nicht viel vorwegnehmen. Legen wir mal direkt los. Ja, herzlich willkommen bei Radio Klangbrett. Wer bist du und was machst
1: Dankeschön.
0: Du?
1: Ich bin Marti, ich mache YouTube-Videos, beziehungsweise auf YouTube mache ich musikalische Experimente. Das reicht von Nothing Else Matters als Polka-Version bis hin zu Mr. Brightside in Rage Against the Machine-Style. Alles Mögliche, oder beziehungsweise alles ist möglich. Und ich möchte vor allen Dingen Leuten die Angst vorm Scheitern bei Musik machen nehmen. Also ich lasse es natürlich bewusst leicht aussehen. In Wirklichkeit ist es auch harte Arbeit. Aber das soll nicht im Vordergrund stehen.
0: Und ja, starten wir direkt in einer Entweder-oder-Runde. Und die erste Frage ist, gelb oder rosa?
1: Gelb.
0: Gelb. Wir haben immer so einen kleinen Fight in der Redaktion, welche Farbe besser ist. Einfach, weil es sich so zwei Teams ergeben haben. Deswegen fragen wir jeden, gelb oder rosa.
1: Verstehe, okay. Aber wenn ich das vorher gewusst hätte, hätte ich natürlich keine der beiden gesagt. Denn alle Farben sind, also du kannst ja nicht eine Farbe als die Farbe rauspicken, weil diese Farbe nur mit allen anderen Farben gemeinsam erst dann so richtig ihre besondere Eigenschaft zeigt.
2: In Klammern, so wie auch in der Gesellschaft.
0: Richtig. weiche und warme Pommes oder kalte und knusprige Pommes?
1: Das ist ja fürchterlich. Dann nehme ich lieber die warmen. Oh Gott.
0: Pop oder Rock?
1: Oh, schwierig. Heute sage ich mal Rock.
0: Okay. Hunde oder Katzen?
1: Hunde.
0: Und?
1: Ganz eindeutig.
0: Ich bin Team Katze. Aber ich habe auch eine Katze. Deswegen bin ich ein bisschen voreingenommen.
1: Ja, wahrscheinlich. Das Gleiche ist bei mir.
0: Max Rabe oder Helge Schneider?
1: Oh Mann. Ach Mann, das sind so maßgeschneiderte Fragen jetzt. Helge. Ich nehme Helge. Helge.
0: Und jetzt zuletzt produzieren oder imitieren?
1: Oh. Produzieren.
0: Produzieren, okay.
1: Ja.
0: Aber starten wir jetzt mal in die anderen Fragen. Also apropos imitieren, du bist ja unter anderem bekannt durch deine vielen Imitationen und Stimmvielfalt. Ja, wie beginnt man so eine Vielfalt an Stimmen aufzubauen oder wie entdeckt man, dass man Talent dafür hat?
1: Ich glaube, am Anfang war mir das gar nicht bewusst, dass das wirklich so eine Art Talent ist oder was oder so ein toller Partytrick. Wie auch immer, das fällt einem dadurch auf, dass andere sagen, boah, das klang voll überzeugend. Oder mach doch mal. So, da hast du dann zum Beispiel in meinem Fall Twitch, wollte ich schon sagen. Stitch aus dem gleichnamigen Kinofilm von, weiß ich nicht mehr. Aber das muss irgendwann nach 2000 gewesen sein. Ich kann mich nicht mehr erinnern. Jedenfalls, ich kam aus dem Kino und habe direkt angefangen mit Ohana heißt Familie und so weiter. Und da kriegst du natürlich erstmal einen Blick, weil keiner erwartet hat, dass das gerade aus so einem 12-Jährigen oder 13-Jährigen rauskommt. Später war es dann, boah, keine Ahnung, es war alles Mögliche. Was ich auch immer ausgelassen habe, wenn ich danach gefragt worden bin, was mir jetzt aber vor kurzem erst wieder auffiel, ist, was guckst du, habe ich früher sehr gerne gesehen mit Kaya Jana. Und ich habe nämlich so eine Best-of Staffel 1 bis 4 DVD gefunden oder wiedergefunden bei mir zu Hause. Und da habe ich natürlich seine ganzen Figuren imitiert. Hakan, Ranjit, Francesco, Olga war, glaube ich, die Wahrsagerin, die er gespielt hat, die russische. Alles davon. Also überhaupt so Sachen nachspielen war mir schon seit jeher immanent und mein ganzes Umfeld musste daran teilhaben, ob sie wollten oder nicht. Aber so glaube ich, Entschuldige, eine Sache noch, nämlich Ottmar Zittlau, gespielt von Bastian Pastewka, aber nicht in der Wochenshow, wo er eigentlich beheimatet ist, also jetzt rein vom Universum her, sondern er war mal zu Gast bei der Bulli-Parade. Und da ja war eigentlich schon der Grundstein gelegt. Und dann viel später habe ich es nochmal gesehen bei Thomas Nicolai, mit dem ich mittlerweile gut befreundet bin. Wir sind beide im Pummel-Einhorn-Hörspiel die Hauptcharaktere. Er spricht das Pummel-Einhorn, ich den besten Freund von Pummel, nämlich Norbert, den Keks. Aber jedenfalls Thomas hat, weiß ich nicht, es war irgendein Nightwash-Auftritt und da hat der, ich glaube, Klaus Kinski, wie er zum Casting geht, so nachgespielt. Und das hat mir dann auch, und natürlich auch seine Max Rabe Parodien oder Imitationen oder sowas, und das hat mir nochmal so einen Schub gegeben. Und ich bin noch mehr in die Stimmen rein. Ich habe dann irgendwann auch Lehrer imitiert und so. Und der Rest ist Geschichte, wie man so schön sagt. Weil da kam gar nicht wesentlich später schon mein 18-Imitationen-Video.
0: Ah ja, okay. Ja, aber ich muss sagen, Imitationen sind eine sehr coole Sache. Ich gehe Leuten regelmäßig mit meiner Nickelodeon-Stimme auf den Keks.
1: Echt?
0: Ja.
1: Oh, darf ich die hören?
0: Natürlich kannst du sie hören.
1: Ach so, die Nickelodeon-Stimme, das ist total geil. Ich habe mit meinem Cutter, beziehungsweise mit meinem Editor, Luke, habe ich nämlich auch so ein Ding. Ich weiß gar nicht, wie das anfing. Entweder er oder ich glaube, er hat dann so Marke Hannah Montana, dann irgendwie so diese Teenie-Boys mit so einer, na klasse, Dad, oder sowas. Und dann reiten wir da auch ewig drauf rum. Du hast doch gesagt, wir gehen zum Angeln. So, und das ganze Ding, also in dieser frühe 2010er oder noch eher diese ganze Nickelodeon, ich liebe das auch sehr. Gleichzeitig kriege ich richtig eine Ader auf der Stirn, wenn ich diese Stimmqualität höre, weil du hörst genau, die sind noch in der Ausbildung manchmal. Man möchte dann, also man, es reißt einen manchmal aus der Geschichte raus, die man gerade guckt. Es ist ja gar nicht schlimm, wenn man was lernt. Im Endprodukt fällt es natürlich dann ein bisschen auf, aber es ist nach wie vor nicht schlimm. Also wenn da draußen gerade jemand zuhört und sich jetzt in den Schutzumschlag macht, weil das irgendwie noch nicht gut ist, doch, das ist schon gut genug. Halte durch.
0: Ja.
1: Das am Rande. Ja, aber schön, jetzt habe ich dich komplett unterbrochen. Was wolltest du denn eigentlich sagen?
0: Ich mach das mal mit der nächsten Frage. Was waren so deine Musikanfänge abseits von Social Media?
1: Meine Musikanfänge? Oh, das muss schon früh passiert sein. Ich weiß nicht mehr. Ich glaube, mit 10 Jahren habe ich mein erstes Keyboard geschenkt bekommen zum Geburtstag. Wobei eigentlich müsste man noch früher gehen. Meine Großeltern, wenn wir sie besucht haben oder sie uns, da wurde eigentlich immer zwischendurch wurden so alte Volks- und Wanderlieder gesungen. So, wenn alle Bründlein fliehen, dann muss man trinken und so weiter. Und dann hat mein Opa noch eine zweite Harmoniestimme erfunden. Und das fand ich immer einerseits super witzig, andererseits auch total interessant, wie man dadurch die eigentliche Hauptmelodie irgendwie interessanter machen kann. Mit 14 habe ich dann vom Konfirmationsgeld mir einen Laptop gekauft, damals von Aldi, der gute von Medion, weißt du. Und dann meine erste Musiksoftware, den Magix, Music Maker 2003, 4. War immer so doppelt. Statt dass sie sich für ein Jahr entschieden haben, habe ich dann immer 2 da 3 da reingemacht. Und dann habe ich mit so diesen vorgelieferten Loops, dann habe ich die in dieser Timeline so aneinander gereiht. Irgendwann hatte ich ein Mikrofon, konnte ich dann selber so damit Sachen aufnehmen. Und die Software hatte ich ziemlich lange. Oder auch Magix Video Deluxe. Haha, das waren Zeiten. Oder auch die Fotosoftware, was eigentlich die Profi-Software, aber mit ganz vielen Kinderkrankheiten noch war. Und dann irgendwann später bin ich auf Mac umgestiegen und hatte dann meine erste Version von Logic, ich glaube 8 oder Logic 9. Meine Güte. Aber damit habe ich dann halt schon mal ein bisschen mehr gemacht als nur so Loops aneinander. Und das war, ich weiß gar nicht, wann kam Instagram auf die Bildfläche? 2012 oder 13 oder so? Oder 11 sogar?
0: Ich weiß gar nicht. Also seit ich mich erinnern kann, bist du ziemlich Instagram.
1: Ja. Aber es war auch da noch nicht für mich so wirklich klar, was nun überhaupt, egal auf Instagram oder YouTube, was da mein Haupt Ding ist, weil ich war jetzt erstmal bekannt, also damals mit den Imitationen und Musik wäre eigentlich der nächste logische Schritt gewesen und ich musste auch mein Publikum da echt überzeugen, voll, eigentlich geradezu überreden, dass ich nicht nur der mit den Imitationen bin, sondern dass ich auch vor allen Dingen der mit der Musik bin. Aber das haben die dann relativ schnell kapiert, weil ich mir dann auch dieses Format, wie geht eigentlich Musik, ausgedacht habe, was ich so halb von so einem französischen YouTuber geklaut habe, von dem ich gar nicht mehr weiß, wie der heißt. PW Nova, der zufällig auch ähnlich hieß wie ich, Klavinova damals. Aber es war so PV Nova, W, weil die Franzosen ja V wie W sprechen. Und das war da der Anfang.
0: Ja, das war der erste Part vom Matti Fischer Interview. Und ja, jetzt geht's erstmal weiter mit Cheerleader von Felix Jehn.

0: Das war Cheerleader von Felix Jehn. Und jetzt geht's natürlich weiter mit Mardi Fischer, dem zweiten Teil. Let's go! Okay. Und wie sieht also mittlerweile so dein Arbeitsalltag aus mit der Musik und allem?
1: Ich habe ein tolles Team um mich rum. Ich habe einen tollen Manager, der dieses Team angestellt hat. Und ich komme hier normalerweise um 10 Uhr rein, wenn ich nicht gerade beim Fitnesstraining bin. Und dann geht's auch schon los. Da machen wir dann so eine kleine Besprechung. Wie läuft der Tag ab? Was habe ich zu tun? Dann werden auch zum Beispiel Interviewanfragen wie die eure besprochen. Und dann sage ich dann natürlich auch gerne ja. Und dann mache ich mich an die Arbeit. Dann geht der Rechner an, mache ich Logic auf und dann fange ich an, irgendwelche Styles herzustellen und mache mir also da auch sehr viele Gedanken drüber. Wie zum Beispiel, passt überhaupt der Style jetzt zum Originalsong? Also man kann natürlich auch was ganz weit weg ist, von beispielsweise Flowers von Miley Cyrus nehmen. Wenn aber der Zielstil, wo das Lied hin soll, wenn das gar nicht erlaubt, dass da gewisse Akkordfolgen vorkommen, weil es das in der Musikrichtung gar nicht gibt, dann scheidet es schon aus. Und Leute fordern von mir oder forderten von mir in der Vergangenheit, dass ich auf jeden Fall mal irgendeinen Song als Electric Callboy-Version mache. Und da muss ich sagen, habe ich mich immer vorgesträubt, weil es mir zu fremd noch war. Ich habe mich da nicht getraut oder was heißt nicht getraut. Nee, ich hatte einfach dann oft keine Lust, mich mit so einer ganz neuen Musikrichtung zu beschäftigen, es ist natürlich leichter, wenn man was nimmt, was man schon kennt. Aber egal, das ist nur ein Detail von dieser ganzen Produktion. Dann mache ich das halt bis 17 Uhr, sage ich mir dann so, bis dahin. Aber ich bleib oft auch noch länger, weil es natürlich Bock macht auch. Was die Gefahr wiederum ist, ne? Die Schneide hat zwei Seiten.
0: Das glaube ich. Und
1: nee, die Medaille. Tja, so.
0: Und wie lange brauchst du so insgesamt für ein Video? Nehmen wir an, das ist jetzt wieder ein verschiedene Arten von Styles Video.
1: Also du meinst so von der Planung bis zum fertigen Video?
0: Genau.
1: Okay, das würde dann wahrscheinlich, ich sag mal so 5 Werktage dauern. Also von der Entwicklung, gut, ich meine, den Song oder die Styles, die hat man relativ schnell. Und dann muss ich mir überlegen, was passt dazu, wenn ich an demselben Tag anfangen würde, auch noch die Stile zu schreiben, dann ist das so vielleicht eineinhalb Tage oder zweieinhalb Tage. Oft eineinhalb, also oder zwei halt. Sagen wir mal so, das sind schon zwei, dann nehme ich das auf, dann wird noch geschnitten. Wir haben parallel auch Thumbnail-Artisten, die für uns dann das vorbereiten. Und bis es dann alles fertig ist, sind schon 5 Werktage, ja, eigentlich schon. Oder 4,5. Und dann hat man halt noch Zeit, das hochzuladen. Dann macht mein Manager noch hier die SEO-Anpassung, also Suchmaschinenoptimierung. Und der Rest ist dann halt Insta-Story. Hey, ich habe ein neues Video, guck das jetzt bitte.
0: Ja, okay.
1: Abonniert den Kanal. Ja.
0: Perfekt. Und meine ganz andere Frage. Ich persönlich kenne dich noch von Kika, also von Leider Lustig tatsächlich.
1: Ah, guck, ja, da gibt's auch einige.
0: Und wie hat sich diese Show für dich ergeben?
1: Ja, das ist auch eine witzige Geschichte. Da bin ich mal eingeladen worden 2013 zu Occupy School. Und zwar Staffel 2. Das war damals mit Luke Mockridge, Kristall und Tané. Und die sind da in Es war Staffel 1? Fragezeichen? Doch, Staffel 1. Und da sind die von Schule zu Schule in NRW gezogen und haben da so Aula oder Mehrzweckhalle, Aufenthalts, irgendwas in so ein Fernsehstudio verwandelt. Und das haben sie dann in der Staffel 2 weggelassen. Da waren sie dann stationär in einem Studio in Hürth bei Köln. Und weil der Auftritt von denen mir in der Staffel 1 so gut gefallen hat, glaube ich, so hat das ZDF oder Kika gehört ja, ist ja quasi das Kind von ARD und ZDF. oder nur ZDF, ich weiß gar nicht so genau, mittlerweile steht ja manchmal auch nur ZDF drüber, wegen ZDF-TV und so weiter. Ja, ja. Jedenfalls, da hat dann, wollte Luke Mockridge, glaube ich, mehr so sein Stand-Up-Comedy mehr verfolgen, deswegen ist bei ihm nur Chris und Tané übrig und halt ein freier Platz als Sidekick, und dann wurde mir angeboten, da war ich 2014 in einer regelmäßigen Fernsehsendung im Kinderkanal schon mal mit dabei, und das war total cool. Und dann wurde die Sendung, dann gab es die Sendung nicht mehr im nächsten Jahr, weil ich glaube, Chris und Tané irgendwie das Ähnliche vorhatten wie Luke, nämlich jetzt doch dann mehr Stand-Up. Und dann war, glaube ich, der Sendeplatz frei. Oder vielleicht denke ich mir das gerade aus und es war in Wirklichkeit ganz anders. Aber mir wurde dann angeboten, eine eigene Sendung zu bekommen. Und dann habe ich natürlich mich erstmal nach hinten umgefallen. Und als ich dann wieder die Augen geöffnet habe und wieder klar kam, habe ich gesagt, das ist total ein tolles Angebot und eine super Chance, da mal reinzugehen ins Fernsehen mit einer eigenen Sendung. Und dann haben wir das drei Staffeln, drei Jahre haben wir dann leider lustig produziert. Mit allem Möglichen. Also die Sendung war um mich drumherum gebaut. Also um alles, was ich einigermaßen kann. Nämlich Musik produzieren, irgendwie witzig sein, so lustige Grimassen, Promi-Imitationen, also auch mit Kostümen und allem Möglichen. Und damit das auch Leute gucken, haben die sich dann auch Gäste einfallen lassen. Und so konnte ich zum Beispiel Ralf Kaspers kennenlernen, der ein ganz toller Typ ist. Oder Christine Henning, die hatte, glaube ich, mit ihm sogar mal eine Sendung, Werwolf hieß sie. Oder Ich bin kein Werwolf. So eine pubertätsthematische Sendung. Und auch Christine war total toll als Gast. Oder Clary von Beste Klasse Deutschlands. Oder Malte, der ja davor Beste Klasse Deutschlands moderiert hat. Der war mein erster Gast. Und das war super zum Reinkommen, weil der natürlich auch alles mitmacht. Naja, und danach... Dann habe ich irgendwann gedacht, Mensch, ich hätte gerne doch noch ein bisschen mehr Musikanteil in der Sendung. Und dann haben sie die ganze Sendung umgeschrieben und dann war es auf einmal eine Musik-Comedy-Sendung, leider laut, die ich zusammen dann mit meinem besten Freund Bürger Lars Dietrich moderieren durfte. Wofür wir dann auch noch den Grimme-Preis bekommen haben. Also Sondergrimme-Preis, wurde extra für unsere Doppelmoderation, haben wir dann nochmal einen bekommen. Und dann kam Corona. Toll. Ja. Naja, aber das war das. Das war echt toll. Und ich konnte dann immer im Sommer in Köln sein. Das war für mich wie also rauskommen aus Berlin, da wo ich arbeite. Ich habe natürlich auch in Köln dann gearbeitet letzten Endes für die Sendung. Aber es fühlte sich an wie eine sehr sehr coole, aber wie eine sehr anstrengende, aber auch sehr coole bezahlte Freizeit.
0: Ja, sehr nice.
1: Das war echt schön.
0: Das klingt echt cool, ja. Das war auch der zweite Break. Aber es geht natürlich hier auch weiter mit Musik. Dieses Mal ein Regio-Song. Und zwar von Antinger, Frischer Wind. Und

0: frischer Wind von Antinger. Jetzt geht's aber weiter mit einem anderen Künstler.
1: Und leider lustig oder leider laut waren ja nicht deine eigenen einzigen Produktionen, denn du warst ja auch bei Dein Song.
2: Ja, das stimmt. Das aber erst sehr spät auch. Corinna, die auch, also die ist beim ZDF und die hat mit mir mal 2010 schon so ein Casting gemacht, nachdem ich dieses Stimmvideo da rausgebracht habe. Und sie wollte immer, dass ich zu Deinem Song kam. Und sie war halt auch schon mega happy, dass wir dann leider lustig produziert haben. Und es hatte sich irgendwie nie richtig ergeben mit Deinem Song. Und dann auf einmal ging es war möglich. Und dann habe ich gesagt, yo, ich mach das jetzt. Ich finde die Sendung nämlich auch sehr gut. Und da auf so junge, talentierte Menschen zu treffen, ist einfach wirklich ein Geschenk. Zu sehen, dass da echt, also dermaßen was am Schlummern ist oder beziehungsweise im Begriff ist, sich nach außen zu begeben. Das ist schön. Das war sehr schön. Würde ich auch gerne nochmal machen. Vielleicht sogar als Jury?
1: Oh, ja, das wäre meine nächste Frage jetzt gewesen.
2: Ah ja, ja, würde ich gerne machen. Das würde ich auch sehr gerne machen. Kann Herr Strate, kann sich da ein bisschen Urlaub nehmen, dann mache ich gerne Jury.
1: Ja, und du warst ja auch noch beim ESC dieses Jahr, beziehungsweise hast für Deutschland kandidiert.
2: Ja.
1: Wie kam die Idee? War es schon immer ein Traum oder wie ist es so zustande gekommen?
2: Ja, das ist auch witzig. Also dafür muss man wissen, oder muss man nicht wissen, aber ich mache jetzt mal eine kleine Klammer auf. Ich bin bei dem Label Electrola gesigned, das ist ein Unterlabel von Universal, von dem Universal Music Group, und die vertreiben zum Beispiel die Songs, die jetzt aus den fünf Styles erfolgreich hervorgehen, wie zum Beispiel Bauchbeine Po in der Ray Charles Version. Und die, da saßen wir so am Tisch und die hatten, glaube ich, 2024 haben sie schon mal gefragt, ob wir uns für 25 den ESC mit Ragazzi bewerben wollen. Das ist ein ganz neues Musikprojekt von mir und meinem Freund David. Und da wurden wir aber dann nicht genommen. Und wir haben uns aber 25 nochmal für den ESC 26 beworben, beziehungsweise fürs deutsche Finale, weil die dann gefragt haben, wollt ihr das nochmal versuchen? Und dann haben wir gesagt, ja komm, dann nehmen wir aber jetzt nicht hier den Dolce Vita Love, sondern wir nehmen den Oberfestivalbrecher, der noch gar keiner ist, aber es werden könnte, nämlich Ciao Ragazzi. Auch wenn der Refrain ein bisschen repetitiv ist, aber wir haben gedacht, das ist so ein Beitrag, der tänzelt so auf dieser Grenze, auf diesem schmalen Grat zwischen klamaukig und cool. Und wir wollten eben diesen Drahtseilakt, diesen ästhetischen oder diesen unterhaltenden, wollten wir da mal durchziehen. Und es hat funktioniert und wir sind reingenommen worden, ohne dass wir vorher an so einem Songwriting-Camp teilgenommen haben, beziehungsweise ohne dass wir überhaupt erstmal performen mussten. Wir waren plötzlich dabei. Und dann kam die Info auch relativ spät, dass wir dann auch wirklich dabei sind, und dann mussten wir uns noch über so Weihnachtsfeiertage und Silvester um einen Regisseur für unser Musikvideo bemühen. Und wir haben auch einen ganz tollen gefunden, das war Antonin B. Pevny. Der hat zum Beispiel ganz viel mit Bilderbuch gearbeitet, mit der Wiener Band Bilderbuch, oder mit Herbert Grönemeyer hat er was gemacht, mit weiß ich jetzt gerade nicht, bevor ich was Falsches sage, sage ich lieber gar nichts. Auf jeden Fall, mit dem haben wir dann ein Musikvideo gemacht. Dann mussten wir eine Choreo haben. Dann das Bühnenbild. Parallel, wir haben ganz viel parallel dazu uns ausgedacht und weitergegeben an Wünschen. Und der SWR hat meistens gesagt, jawohl, das können wir machen. Wir haben zum Beispiel gesagt, wir hätten gerne ein Auto auf der Bühne. Dann haben wir gesagt, ja, was noch? So, es war gar kein Problem im Grunde. Bis wir das Auto dann hatten, hat es schon ein bisschen gedauert, aber es war, wie wir es uns vorgestellt haben, es war besser, als wir uns das vorgestellt haben. Es war jetzt, ich sag mal so, kein großer Traum, da mal aufzutreten, der mich schon lange begleitet hat. Aber hätte man mich früher gefragt, möchtest du mal da auftreten beim Grand Prix de la Chanson d'Eurovision, wie es ja hieß, bevor Eurovision Song Contest raus wurde, hätte ich gesagt, ja schon, aber es ist eher unwahrscheinlich, dass man mich da hinlässt. Tja, wir waren jetzt zwar nicht auf der großen ESC-Bühne in Wien dieses Jahr, Aber auf der Vorstufe, das war schon auch extrem cool. Und wir sind sehr dankbar, dass wir da mitmachen durften.
0: Das war der nächste Part vom Interview. Aber jetzt geht es erstmal weiter mit Set Fire to the Rain von Adele.

0: Set Fire to the Rain von Adele. Und ich muss sagen, das ist doch irgendwie der Radiosong, zumindest aus meiner Kindheit. Deswegen spielen wir den auch heute. Spaß. Jedenfalls, sehr cooler Song, aber ich kenne auch Künstler, die auch coole Songs machen. Genau. Und wer? Marti Fischer. Aber supi. Und dann ist meine nächste Frage. Wie geht man damit um, immer neue Ideen liefern zu müssen? Also ich glaube, es müssen ja dann regelmäßig Videos kommen. Wie geht man damit um?
1: Gut ist auf jeden Fall, wenn man ein bestehendes Format schon hat oder sich was ausgedacht hat, was man einigermaßen easy produzieren kann, was jetzt nicht dir wöchentlich irgendwie das Größte abverlangt, wie zum Beispiel bei Julian Bam, der hat ja auch jetzt keine regelmäßigen Videos, aber wenn die kommen, dann sind das enorme Brecher. Und ich wollte aber auch, weil ich mit meinem Manager übereingekommen bin, dass das gut ist, wenn man regelmäßig was postet, hab ich mir dann, also es gab ja schon, wie geht eigentlich Musik? Auch da, um jetzt dort tatsächlich mal die Frage zu beantworten, da gibt es ja jetzt auch keine unendlich vielen Musikrichtungen. Also eigentlich schon, es entstehen ja täglich neue sozusagen. Aber irgendwann habe ich gedacht, Musikrichtung, wenn die zu Ende ist, dann nehme ich einfach irgendwelche KünstlerInnen oder Bands. So, ist ja ganz, ganz einfach. Dann zerlege ich das. Aber irgendwann dachte ich so, ja, aber ich mache ja auch ganz viel also privat habe ich Leuten in meinem Umfeld, Freunden, Sachen geschickt, so, wo ich dann so, ey, guck mal, hier, ich habe, ich erfinde jetzt mal was, Lady Gaga klingen, wenn AC/DC den Song spielt. Und dann habe ich gedacht, sag mal, warum mache ich denn daraus kein Format? Dann habe ich mir die 5 Styles, das dachte ich, 5 ist gut, das kriege ich hin in einem Video. Und damals, als ich angefangen habe, habe ich ja auch noch mit dem Wildberry Lillet Video, weil ich dachte, so das als Country-Version ist ja der Knaller eigentlich. Und das Video war am selben Tag gedreht und geschnitten und hochgeladen. Das war eigentlich Wahnsinn, weil die Kamera sozusagen bei jedem Schritt mit dabei gewesen ist. Dann habe ich schnell gemerkt, das ist sehr anstrengend, wenn ich gleichzeitig beim Schreiben der Musik da so auch das durchmoderieren muss. Deswegen habe ich dann erst die Musik aufgezeichnet und dann zerlege ich sie nochmal. Und auch da, die Liste von Songs, die man da machen kann, ist schier unendlich. Und deswegen kannst du einfach nur irgendwie, was war in den 90ern angesagt, was war in den 80ern angesagt, du kannst auch irgendwelche alten Schinken, die jetzt irgendwie durch TikTok oder Instagram wieder hochgespült werden. Du kannst zum Beispiel Rasputin, als der mal so richtig gehypt worden ist auf Social Media, könntest du das machen in 5 Styles. Also da geht eigentlich der Vorrat nicht leer, sag ich mal.
0: So, dann gehen wir weiter zur nächsten Frage. Und zwar, du machst Jawohl. Einen Roadtrip und darfst eine Playlist erstellen. Welche Lieder dürfen nicht fehlen?
1: Welche Lieder dürfen nicht fehlen? Das Rumors-Album von Fleetwood Mac in Gänze. Messi von Lola Young. Ich muss parallel mal gucken, weil wir fallen natürlich, ich muss mal meine Lieblingssongs gerade durchstöbern, sonst kann ich die Frage nicht in einer geologisch überschaubaren Zeit beantworten. Es müsste dabei sein Come and Get Your Love von Redbone. Oder Wham Bam Shang-A-Lang von Silver. Auch. Das ist aber auch. Head von Prince. Cream von Prince. Der komplette Katalog von Wolfpack. Der komplette Katalog der Beatles. Dass ich da nicht von Anfang an drauf gekommen bin, ist mir ein Rätsel. Natürlich. Ciao Ragazzi von Ragazzi. Und die neue Single von Ragazzi, Uvaga.
0: Also ich würde mal sagen, wir spielen jetzt die Ciao Ragazzi, also wenn es jetzt im Radio spielt, jetzt spielt Ciao Ragazzi.
2: Schere Leute, ich hab's irgendwie gerade im Song irgendwie, also technisch vorne nicht hingekriegt. Aber das ist kein Problem. Wir spielen jetzt Girls von Girl in Red und wir hören einfach in der nächsten Sendung Ragazzi.

Na, hoppala. Da ist die Technik gerade nicht auf meiner Seite. Gar kein Problem. Das ändern wir jetzt. Denn wir spielen einfach beispielsweise Feminine Rage. Why not?

0: Rage.
1: Das war Feminine Rage. Jetzt geht's aber weiter mit dem letzten Teil von dem Interview mit Marty Fischer.
2: Am morgigen Freitag, zu unserem Zeitpunkt der Aufnahme, ist Donnerstag, der 13. August. Am Freitag, den 14. August, ist nämlich unsere neue Single verfügbar. Und mit dem Musikvideo, das kommt auf meinem YouTube-Channel. Das müssen natürlich alle gucken und hören und speichern und teilen und feiern und liken und so weiter. Das darf ich nicht auslassen, sowas.
3: Auf jeden Fall. Leute, reinhören.
2: Das ist ein königlicher Befehl.
3: Yes. Okay. Mir ist jetzt, bevor ich die Frage mir jetzt noch untergeht, bald erscheint ja auch eine neue LOL-Staffel, beziehungsweise LOL Next. Kannst du da irgendwas spoilern?
2: Ich kann so viel sagen, es war viel zu lustig. Ich habe mehrfach gedacht, es hätte mich erwischt. Wir hatten ja jetzt nicht wie in dem eigentlichen Format 6 Stunden und 2 Leben, sondern wir haben 4 Stunden und 1 Leben. Das heißt, wenn du einmal lasst, bist du weg. Und da habe ich mehrmals gedacht, der Blitz trifft mich jetzt. Aber ich hab Schwein gehabt, entweder. Oder aber war gut, einfach nur. Bis dann der eine Moment kam, wo es mich wirklich gebrochen hat. Und da war der Grund, dass ich da rausgeflogen bin. Also ja, ich hab nicht gewonnen, so viel, weißt du, kann ich vielleicht. Also der Grund war ein ganz doofer. Es war jetzt nicht, weil es übermäßig lustig war für mich, sondern weil man mich so mental irgendwie auf die Situation war ich nicht vorbereitet. Konnte ich ganz schwer handeln.
3: Ja, glaube ich. Ich denke, es ist auch eine Riesenherausforderung, nicht zu lachen. Also ich habe ewig lang Theater gespielt und das hat nicht funktioniert. Ich musste immer ab einem bestimmten Zeitpunkt irgendwie grinsen oder irgendwas. Es hat einfach nicht funktioniert und ich.
2: Das ist auch ganz schlimm. Wenn du es nicht darfst, dann ist alles noch witziger.
3: Ja, tatsächlich, ja.
2: Aber das heißt, es ist wirklich nicht witzig, aber da war so gut wie alles witzig.
3: Und dann jetzt die letzte Frage. Hast du eine Message an alle ZuhörerInnen?
2: Lasst euch nicht ins Leben reinquatschen. Quatscht anderen nicht ins Leben. Es sei denn, ihr seht, dass jemand wirklich sich, wie auch immer, in Gefahr bringt. Leben und leben lassen. Habt den Mut, euer Leben so zu gestalten, wie ihr das wollt.
3: Super. Vielen lieben Dank.
2: Ja.
3: Und vielen lieben Dank auch für die Zeit. Das war ein sehr, sehr schönes Interview. Und ja.
2: Ja, vielen Dank auch. Go, Klangbrett, go.
3: Go, Klangbrett, go. Ja, ganz richtig gesagt. Das war ein super tolles Interview. Vielen Dank nochmal für die Zeit an Marty. Und ja, jetzt geht's weiter erstmal mit ein bisschen Musik, bevor wir uns ja zum Abschied verabschieden. Sag ich jetzt mal. Ich würde mal sagen, let's go mit My Regards von Maisie Peters.

Happy von Joyride. Das war auch der letzte Song für den heutigen Abend. Ja, ich wollte mich verabschieden, denn ja, es ist schon auf dem Tacho fast 21 Uhr. Also wir haben 20.57 Uhr, nee, jetzt 8.50 Uhr, sorry. Und ja, es war ein sehr happy Tag für mich. Haha, passend zu dem letzten Song. Und ja, ich war froh, mal wieder bei Klangwerk zurück zu sein. Meine Affiliation ist ja jetzt vorbei. Und es war ein wunderbares Interview mit Marti Fischer. Und ich muss sagen, ja, also die Redaktion macht einen wunderbaren Job, auch wenn ich weg bin. Spaß. Nee, es waren super, super Sachen dabei von den Praktikantinnen und neuen FSJlerinnen. Es hat sehr viel Spaß gemacht beim Zuhören und ja, ich freue mich schon, was auf die nächsten Monate und Wochen so, ja, was da so noch kommt. Und ich glaube, die beiden werden eine wunderschöne Zeit hier haben. Und genau, ja, und jetzt habe ich noch ein bisschen Zeit. Ich kann natürlich noch weiterreden. Ich kann reden, bis der Tag zu

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2: Ich bin Stefan Schütz. Wer jahrelang zu viel an seinen Energieversorger zahlt, hat jetzt bessere Chancen, Geld zurückzubekommen. Laut dem Europäischen Gerichtshof verfallen Ansprüche wegen unwirksamer Preisänderungen nicht einfach nach 3 Jahren. Ronny Thorau berichtet.
3: Auslöser war ein Fernwärmeversorger hier in Berlin, dessen Arbeitspreis änderte sich ab 2015 jedes Jahr für eine Kundin. Doch erst 2019 erhob die Einspruch. Zu spät, erklärte das Kammergericht Berlin. Wer 3 Jahre nicht widerspreche, müsse zahlen. Der Europäische Gerichtshof sieht das anders. Unwirksame Preiserhöhungsklauseln können also künftig wohl länger als 3 Jahre erfolgreich beanstandet werden.
2: Auf den Straßen hat es im laufenden Jahr bisher weniger Verkehrstote gegeben. Laut Bundesstatistik gab es aber mehr Todesopfer, die mit einem E-Scooter unterwegs waren. Knapp 30 sind nach einem Unfall gestorben und das sei wirklich auffällig, sagen die Statistiker. Denn in allen anderen Gruppen, also Auto- und Motorradfahrer, Radler und Fußgänger, gab es weniger Tote. Außerdem wurden viel mehr Leute auf E-Scootern verletzt, vor allem Teenager. Die deutsche Wirtschaft kommt wieder in Schwung und zwar kräftiger als bislang gedacht. Die führenden Wirtschaftsinstitute im Land haben ihre Konjunkturprognose verdoppelt. In ihrem Herbstgutachten erwarten sie jetzt für das laufende Jahr einen Anstieg des Bruttoinlandsproduktes um 1,3%. Im Frühling hatten sie noch mit einem Plus von 0,6% gerechnet. Dieser Aufschwung stehe auf einem schmalen Fundament, sagen die Experten. Wetterbedingt war es bisher nicht möglich, per Drohne zu erkunden, wie heftig der Felssturz an Deutschlands höchstem Berg der Zugspitze war. Eine Sprecherin einer Forschungsstation sagte, es sei nach wie vor sehr staubig. Morgen soll das Wetter mitspielen. Klar ist bisher, dass der Felssturz am Dienstag auf einer Höhe von rund 2800 Metern stattgefunden hat. Als Grund wird der auftauende Permafrost infolge des Klimawandels vermutet.
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4: Bis heute Nacht verschwinden die Regenschauer, falls sie bei euch noch am Abend am Start waren. Und es klart dann auf in ganz Bayern. Und die Temperaturen, die sinken dann auf 1 bis 7 Grad. Örtlich bildet sich noch ein bisschen Nebel. Und wir schauen auf die nächsten Tage. Das ist der Galaxy-Wetter-Trend. Wir starten morgen auch immer und teilweise noch mit Nebel. Dann ist die Sonne aber richtig schön am Start. Nur ganz wenige Wolken und es bleibt trocken den ganzen Tag. Und auch in Richtung Wochenende schaut's richtig gut aus. Viel Sonnenschein und nur ganz wenige Wolken. Deshalb steigern wir uns auch. Der Topwert morgen 22 Grad und am Wochenende sogar 27 Grad dann.
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4: Ich bin Moritz Einzel. Die Bundesregierung will künftig gezielter finanziell helfen können, abhängig vom monatlichen Einkommen. Das Problem, laut Süddeutscher Zeitung, dem Bundeszentralamt fehlen dafür wichtige Daten, etwa Kontoverbindungen und Einkommensverhältnisse vieler Bürger. Die Finanzämter der Länder sollen diese Informationen künftig übermitteln dürfen. Hintergrund ist zum Beispiel die Kritik am Tankrabatt, von dem auch Gutverdiener profitieren. Rheinland-Pfalz hat ein weiteres Jahr den Vorsitz der Ministerpräsidentenkonferenz inne. Das beschlossen die Regierungschefs der Länder einstimmig. Turnusgemäß wäre Sachsen-Anhalt ab Oktober dran gewesen, mit einem möglichen AfD-Ministerpräsidenten Siegmund. Juristen sagen, dieses politische Manöver sei zulässig. Es ist das Gipfeltreffen der beiden wohl gerade mächtigsten Männer der Welt und kann deshalb Auswirkungen haben auf Politik und Wirtschaft weltweit. US-Präsident Donald Trump hat den chinesischen Staatschef Xi Jinping in Washington empfangen. Tina Eck berichtet.
5: Der pompöse Empfang hier in Washington kann kaum vom Konfliktstoff ablenken. Handel, Zölle, Taiwan, KI und Kriege, im Speziellen Chinas Ölimporte aus dem Iran und Russland. Beim Staatsbankett am Abend ist die Tech-Branche dabei. Stärkere Kontrollen bei der Entwicklung von KI oder Superintelligenz stoßen bei Trump und Xi auf Ablehnung.
4: Bayerns Pilzsaison fällt auch dieses Jahr enttäuschend aus. In Wäldern und auf Wiesen finden sich ungewöhnlich wenige Pilze, das teilte unter anderem der Landesbund für Vogel- und Naturschutz mit. Grund seien häufigere trockene Sommer durch die Klimakrise. Einzelne Dürrejahre würden viele Pilzarten überstehen, so ein Sprecher. Problematisch werde es aber, wenn Erholungsphasen zwischen den Trockenjahren ausbleiben.
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6: Bis heute Nacht verschwinden die Regenschauer, falls sie bei euch noch am Abend am Start waren. Und es klart dann auf in ganz Bayern. Und die Temperaturen, die sinken dann auf 1 bis 7 Grad. Örtlich bildet sich noch ein bisschen Nebel. Und wir schauen auf die nächsten Tage. Das ist der Galaxy-Wetter-Trend. Wir starten morgen auch immer und teilweise noch mit Nebel. Dann ist die Sonne aber richtig schön am Start. Nur ganz wenige Wolken und es bleibt trocken den ganzen Tag. Und auch in Richtung Wochenende schaut's richtig gut aus. Viel Sonnenschein und nur ganz wenige Wolken. Deshalb steigern wir uns auch. Der Topwert morgen 22 Grad und am Wochenende sogar 27 Grad dann.
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9: Ich bin Moritz Einzel. Die Bundesregierung will künftig gezielter finanziell helfen können, abhängig vom monatlichen Einkommen. Das Problem, laut Süddeutscher Zeitung, dem Bundeszentralamt fehlen dafür wichtige Daten, etwa Kontoverbindungen und Einkommensverhältnisse vieler Bürger. Die Finanzämter der Länder sollen diese Informationen künftig übermitteln dürfen. Hintergrund ist zum Beispiel die Kritik am Tankrabatt, von dem auch Gutverdiener profitieren. Rheinland-Pfalz hat ein weiteres Jahr den Vorsitz der Ministerpräsidentenkonferenz inne. Das beschlossen die Regierungschefs der Länder einstimmig. Turnusgemäß wäre Sachsen-Anhalt ab Oktober dran gewesen, mit einem möglichen AfD-Ministerpräsidenten Siegmund. Juristen sagen, dieses politische Manöver sei zulässig. Es ist das Gipfeltreffen der beiden wohl gerade mächtigsten Männer der Welt und kann deshalb Auswirkungen haben auf Politik und Wirtschaft weltweit. US-Präsident Donald Trump hat den chinesischen Staatschef Xi Jinping in Washington empfangen. Tina Eck berichtet.
10: Der pompöse Empfang hier in Washington kann kaum vom Konfliktstoff ablenken. Handel, Zölle, Taiwan, KI und Kriege, im Speziellen Chinas Ölimporte aus dem Iran und Russland. Beim Staatsbankett am Abend ist die Tech-Branche dabei. Stärkere Kontrollen bei der Entwicklung von KI oder Superintelligenz stoßen bei Trump und Xi auf Ablehnung.
9: Bayerns Pilzsaison fällt auch dieses Jahr enttäuschend aus. In Wäldern und auf Wiesen finden sich ungewöhnlich wenige Pilze, das teilte unter anderem der Landesbund für Vogel- und Naturschutz mit. Grund seien häufigere trockene Sommer durch die Klimakrise. Einzelne Dürrejahre würden viele Pilzarten überstehen, so ein Sprecher. Problematisch werde es aber, wenn Erholungsphasen zwischen den Trockenjahren ausbleiben.
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0: Nationalmannschaft einen Sieg knapp verpasst. Das DFB-Team kam in Amsterdam gegen die Niederlande zu einem 1:1 Unentschieden. Felix Metscher brachte Deutschland in der 32. Minute in Führung. In der Nachspielzeit erzielte Cody Gakpo den Ausgleich für die Niederlande. Als nächstes trifft das deutsche Team am Sonntag in Augsburg auf Griechenland. Im Bundestag ist heute über einen neuen Anlauf zu einer Gesetzesänderung beim Thema Organspende debattiert worden. Eine fraktionsübergreifende Gruppe von Abgeordneten hat einen Entwurf für eine Widerspruchslösung eingebracht. Die SPD-Abgeordnete Dittmar sagte, man wolle die Ausgangslage verändern.
1: Heute müssen diejenigen aktiv werden, die Organe spenden wollen. Sie müssen ihre Zustimmung erklären. Künftig müssen diejenigen aktiv werden, die keine Organe spenden wollen. Sie müssen widersprechen. Jeder Mensch kann Nein sagen.
0: Der Grünen-Abgeordnete Lehmann vertritt eine andere Meinung.
2: Ein Mensch sollte nur selbst über seinen Körper verfügen. Die Widerspruchsregelung hingegen bedeutet im Kern nichts anderes als eine Vergesellschaftung des Körpers.
0: Etwa 8000 Menschen in Deutschland warten derzeit auf ein Spenderorgan. Eigentlich sollte Sachsen-Anhalt demnächst den Vorsitz der Ministerpräsidentenkonferenz übernehmen. Stattdessen behält Rheinland-Pfalz den MPK-Vorsitz für ein weiteres Jahr. Das haben die Regierungschefs der Länder beschlossen. Hintergrund ist der Wahlsieg der AfD in Sachsen-Anhalt und die Ungewissheit, wer dort künftig regiert. Bei einem ökumenischen Gottesdienst auf dem Münchner Oktoberfest haben hunderte Menschen eines tödlich verunglückten Mitarbeiters gedacht. Die Veranstaltung im Marstallzelt richtete sich an Schaustellerfamilien, Wiesenwirte und Marktkaufleute, aber auch andere Gäste waren eingeladen. Der 52 Jahre alte Security-Mitarbeiter war am Montagabend von der Gondel eines Freefall Towers getroffen worden.
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4: Bis heute Nacht verschwinden die Regenschauer, falls sie bei euch noch am Abend am Start waren. Und es klart dann auf in ganz Bayern. Und die Temperaturen, die sinken dann auf 1 bis 7 Grad. Örtlich bildet sich noch ein bisschen Nebel. Und wir schauen auf die nächsten Tage. Das ist der Galaxy-Wetter-Trend. Wir starten morgen auch immer und teilweise noch mit Nebel. Dann ist die Sonne aber richtig schön am Start. Nur ganz wenige Wolken und es bleibt trocken den ganzen Tag. Und auch in Richtung Wochenende schaut's richtig gut aus. Viel Sonnenschein und nur ganz wenige Wolken. Deshalb steigern wir uns auch. Der Topwert morgen 22 Grad und am Wochenende sogar 27 Grad dann.
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9: Ich bin Moritz Einzel. Beim Debüt von Jürgen Klopp als Bundestrainer hat die deutsche Fußballnationalmannschaft einen Sieg knapp verpasst. Das DFB-Team kam in Amsterdam gegen die Niederlande zu einem 1:1 Unentschieden. Felix Metscher brachte Deutschland in der 32. Minute in Führung. In der Nachspielzeit erzielte Cody Gakpo den Ausgleich für die Niederlande. Als nächstes trifft das deutsche Team am Sonntag in Augsburg auf Griechenland. Im Bundestag ist heute über einen neuen Anlauf zu einer Gesetzesänderung beim Thema Organspende debattiert worden. Eine fraktionsübergreifende Gruppe von Abgeordneten hat einen Entwurf für eine Widerspruchslösung eingebracht. Die SPD-Abgeordnete Dittmar sagte, man wolle die Ausgangslage verändern.
10: Heute müssen diejenigen aktiv werden, die Organe spenden wollen. Sie müssen ihre Zustimmung erklären. Künftig müssen diejenigen aktiv werden, die keine Organe spenden wollen. Sie müssen widersprechen. Jeder Mensch kann Nein sagen.
9: Der Grünen-Abgeordnete Lehmann vertritt eine andere Meinung.
11: Ein Mensch sollte nur selbst über seinen Körper verfügen. Die Widerspruchsregelung hingegen bedeutet im Kern nichts anderes als eine Vergesellschaftung des Körpers.
9: Etwa 8000 Menschen in Deutschland warten derzeit auf ein Spenderorgan. Eigentlich sollte Sachsen-Anhalt demnächst den Vorsitz der Ministerpräsidentenkonferenz übernehmen. Stattdessen behält Rheinland-Pfalz den MPK-Vorsitz für ein weiteres Jahr. Das haben die Regierungschefs der Länder beschlossen. Hintergrund ist der Wahlsieg der AfD in Sachsen-Anhalt und die Ungewissheit, wer dort künftig regiert. Bei einem ökumenischen Gottesdienst auf dem Münchner Oktoberfest haben hunderte Menschen eines tödlich verunglückten Mitarbeiters gedacht. Die Veranstaltung im Marstallzelt richtete sich an Schaustellerfamilien, Wiesenwirte und Marktkaufleute, aber auch andere Gäste waren eingeladen. Der 52 Jahre alte Security-Mitarbeiter war am Montagabend von der Gondel eines Freefall Towers getroffen worden.
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13: Ich bin Moritz Einzel. Die deutsche Fußballnationalmannschaft hat beim Debüt von Jürgen Klopp als Bundestrainer einen Sieg knapp verpasst. Das DFB-Team kam in Amsterdam gegen die Niederlande zu einem 1:1 Unentschieden. Felix Metscher brachte Deutschland in der 32. Minute in Führung. In der Nachspielzeit erzielte Cody Gakpo den Ausgleich für die Niederlande. Klopps Fazit bei RTL.
14: Ich war mit vielen Einzelleistungen sehr, sehr, sehr zufrieden, war generell mit der Leidenschaft, die man

0: für alle. Das ist bisher wegen fehlender Daten zwischen den Finanzämtern nicht möglich, aber laut Süddeutscher Zeitung arbeitet die Regierung daran, das zu ändern. In anderen Ländern, etwa in den USA, wird seit Jahren die gezielte Hilfe praktiziert, teilweise mit Hilfe von Papierschecks, die per Post verschickt werden. Die Bundesregierung will Geheimdiensten mehr Macht geben. Der Bundestag hat über einen Gesetzentwurf beraten, der die Befugnisse von BND und Verfassungsschutz ausweiten soll. Künftig könnte der BND fremde IT-Systeme angreifen und ausländische Unternehmen sabotieren, wenn von ihnen eine Gefahr für Deutschland ausgeht. Die Regierung begründet den Schritt, Deutschland sei zunehmend Ziel von Spionage, Sabotage, Cyberangriffen und Desinformation. Und nochmal Sport. Die Basketballer des FC Bayern sind mit einem Sieg in die neue Saison in der Euroleague gestartet. Die Münchner setzten sich in Sofia gegen Hapoel Tel Aviv mit 86 zu 84 durch. Nach einer titellosen Saison auch national wollen die Bayern-Basketballer in der neuen Spielzeit deutlich besser abschneiden. In der Euroleague gehören sie aber nicht zu den Titelfavoriten.
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7: Ich bin Moritz Einzel. Die deutsche Fußballnationalmannschaft hat beim Debüt von Jürgen Klopp als Bundestrainer einen Sieg knapp verpasst. Das DFB-Team kam in Amsterdam gegen die Niederlande zu einem 1:1 Unentschieden. Felix Metscher brachte Deutschland in der 32. Minute in Führung. In der Nachspielzeit erzielte Cody Gakpo den Ausgleich für die Niederlande. Klopps Fazit bei RTL.
8: Ich war mit vielen Einzelleistungen sehr, sehr, sehr zufrieden. War generell mit der Leidenschaft, die wir an den Tag gelegt haben, sehr zufrieden. Wir können besser und mehr Fußball spielen, ganz bestimmt.
7: Als nächstes trifft das deutsche Team am Sonntag in Augsburg auf Griechenland. Gezielte Finanzhilfen je nach Einkommen statt Tankrabatt für alle. Das ist bisher wegen fehlender Daten zwischen den Finanzämtern nicht möglich. Aber laut Süddeutscher Zeitung arbeitet die Regierung daran, das zu ändern. In anderen Ländern, etwa in den USA, wird seit Jahren die gezielte Hilfe praktiziert. Teilweise mit Hilfe von Papierschecks, die per Post verschickt werden. Die Bundesregierung will Geheimdiensten mehr Macht geben. Der Bundestag hat über einen Gesetzentwurf beraten, der die Befugnisse von BND und Verfassungsschutz ausweiten soll. Künftig könnte der BND fremde IT-Systeme angreifen und ausländische Unternehmen sabotieren, wenn von ihnen eine Gefahr für Deutschland ausgeht. Die Regierung begründet den Schritt. Deutschland sei zunehmend Ziel von Spionage, Sabotage, Cyberangriffen und Desinformation. Und nochmal Sport. Die Basketballer des FC Bayern sind mit einem Sieg in die neue Saison in der Euroleague gestartet. Die Münchner setzten sich in Sofia gegen Hapoel Tel Aviv mit 86:84 durch. Nach einer titellosen Saison auch national wollen die Bayern-Basketballer in der neuen Spielzeit deutlich besser abschneiden. In der Euroleague gehören sie aber nicht zu den Titelfavoriten.
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12: Ich bin Moritz Einzel. Rund 3 Monate ist das frühe WM aus her. Jetzt soll eine neue Ära beginnen für die deutsche Fußballnationalmannschaft. Sie trägt die Handschrift von Jürgen Klopp als Bundestrainer. Sein erstes Spiel in der Nations League in den Niederlanden ist ganz gut gelaufen. 1:1 der Endstand am Abend in Amsterdam. Torschütze für Deutschland war Felix Metscher in der 32. Minute. DFB-Kapitän Joshua Kimmich bei RTL.
13: In der zweiten Halbzeit hat man dann schon das Gefühl gehabt, dass die Holländer stärker wurden, dass sie

0: Zeit. Jürgen Klopps Heimpremiere als Bundestrainer ist dann am Sonntagabend in Augsburg gegen Griechenland. Rheinland-Pfalz behält den Vorsitz der Ministerpräsidentenkonferenz für ein weiteres Jahr. Das haben die Regierungschefs der Länder beschlossen. Eigentlich hätte Sachsen-Anhalt den MPK-Vorsitz in Kürze übernehmen sollen, doch nach dem AfD-Wahlsieg herrscht Ungewissheit, wer dort künftig regiert. Es ist das Treffen der beiden wohl mächtigsten Männer der Welt und kann deswegen Auswirkungen auf die gesamte Weltwirtschaft haben. US-Präsident Trump hat den chinesischen Staatschef Xi in Washington empfangen. Dabei ging es um Themen wie Handel, künstliche Intelligenz und die Kriege in der Ukraine und im Iran. Xi sprach sich für eine stärkere Zusammenarbeit aus. Trump hob hervor, auch China wolle KI nicht staatlich regulieren. Wetterbedingt war es bislang nicht möglich, per Drohne zu erkunden, wie heftig der Felssturz an Deutschlands höchstem Berg, der Zugspitze, war. Eine Sprecherin einer Forschungsstation sagte, es sei nach wie vor sehr staubig. Heute soll das Wetter mitspielen. Klar ist bisher, dass der Felssturz am Dienstag auf einer Höhe von rund 2800 Metern stattgefunden hat. Als Grund wird der auftauende Permafrost infolge des Klimawandels vermutet.
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6: Ich bin Moritz Einzel. Rund 3 Monate ist das frühe WM aus her. Jetzt soll eine neue Ära beginnen für die deutsche Fußballnationalmannschaft. Sie trägt die Handschrift von Jürgen Klopp als Bundestrainer. Sein erstes Spiel in der Nations League in den Niederlanden ist ganz gut gelaufen. 1:1 der Endstand am Abend in Amsterdam. Torschütze für Deutschland war Felix Metscher in der 32. Minute. DFB-Kapitän Joshua Kimmich bei RTL.
7: In der zweiten Halbzeit hat man dann schon das Gefühl gehabt, dass die Holländer stärker wurden, dass sie bessere Chancen hatten. Wir waren dann mit dem Verteidigen ja beschäftigt, hatten auch da noch den einen oder anderen Konter, den wir nicht ganz so sauber ausspielen, sonst können wir vielleicht das 2-0 machen und am Strich verdient das Unentschieden.
6: Der Ausgleich gelang den Niederländern in der Nachspielzeit. Jürgen Klopps Heimpremiere als Bundestrainer ist dann am Sonntagabend in Augsburg gegen Griechenland. Rheinland-Pfalz behält den Vorsitz der Ministerpräsidentenkonferenz für ein weiteres Jahr. Das haben die Regierungschefs der Länder beschlossen. Eigentlich hätte Sachsen-Anhalt den MPK-Vorsitz in Kürze übernehmen sollen, doch nach dem AfD-Wahlsieg herrscht Ungewissheit, wer dort künftig regiert. Es ist das Treffen der beiden wohl mächtigsten Männer der Welt und kann deswegen Auswirkungen auf die gesamte Weltwirtschaft haben. US-Präsident Trump hat den chinesischen Staatschef Xi in Washington empfangen. Dabei ging es um Themen wie Handel, künstliche Intelligenz und die Kriege in der Ukraine und im Iran. Xi sprach sich für eine stärkere Zusammenarbeit aus. Trump hob hervor, auch China wolle KI nicht staatlich regulieren. Wetterbedingt war es bislang nicht möglich, per Drohne zu erkunden, wie heftig der Felssturz an Deutschlands höchstem Berg, der Zugspitze, war. Eine Sprecherin einer Forschungsstation sagte, es sei nach wie vor sehr staubig. Heute soll das Wetter mitspielen. Klar ist bisher, dass der Felssturz am Dienstag auf einer Höhe von rund 2800 Metern stattgefunden hat. Als Grund wird der auftauende Permafrost infolge des Klimawandels vermutet.
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15: Ich bin Moritz Einzel. Beim Debüt von Jürgen Klopp als Bundestrainer hat die deutsche Fußballnationalmannschaft gegen die Niederlande unentschieden gespielt. Die Nations League-Partie in Amsterdam endete 1:1. Der Freiburger DFB-Debütant Philipp Treu bei RTL.
16: Jeder hat sich reingehauen und das muss auch jetzt die nächsten Wochen Auftrieb geben. Genauso muss man spielen. Wir müssen dem Land einfach alles geben und mit Stolz spielen. Und das haben wir heute versucht.
15: Torschütze für Deutschland war Felix Metscher von Borussia Dortmund. In Deutschland gibt es zu wenige Spenderorgane. Bisher gilt, wer Organspender sein will, muss dazu aktiv Ja sagen. Viele Bundestagsabgeordnete wollen das gerne umdrehen. Jeder soll erstmal Organspender sein. Wer das nicht will, muss aktiv Nein sagen. Fraktionsübergreifend gibt es jetzt einen neuen Vorstoß für diese Widerspruchslösung. Gestern wurde darüber im Bundestag debattiert. Ein Befürworter ist der grünen Abgeordnete Kellner.
17: Die Widerspruchsregelung ist die Lösung in den allermeisten europäischen Ländern. Deutschland geht einen Sonderweg, profitiert aber überdurchschnittlich von Organspenden aus dem Ausland. Das ist für mich ethisch schwer zu rechtfertigen.
15: Eine andere Abgeordnetengruppe will dagegen nur deutlich mehr Aufklärung über die Organspende und Aufforderungen, sich zu entscheiden.